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0: Ja, schönen guten Morgen. Es ist mal wieder Sonntag, es ist wieder 10 Uhr, es sind wieder die Sonntagskekse. Wir machen keinen Timeout, sondern wir legen los. Also nicht auf Stopp drücken hier. Mit mir im Studio, der kaum durch seine müden Augen gucken kann, ist der Raphael. Und ich bin der...
1: René.
0: Ganz genau.
1: Der wacher aussieht.
0: Was?
1: Du siehst wacher aus.
0: Oh, ne, muss ja, ne? Ja, schön, dass ihr Zeit gefunden habt, uns zuzuhören. Wir nehmen uns auch die Zeit heute mal eine Stunde. Und zwar wollen wir heute über das reden, was uns in jedem Moment unseres Lebens begleitet. Raphael, was ist das?
1: Luft.
0: Die auch, ja. Nein, tatsächlich meine ich die Zeit.
1: Zeit?
0: Dann die aus keine Zeit.
1: Nee, für sowas nicht.
0: Okay, gut. Bevor wir damit anfangen, nehmen wir uns kurz die Zeit, uns ein wenig zu sammeln. Ja, ihr könnt die Zeit mal vielleicht nutzen, einen kurzen, irgendwie mal sich einen Kakao zu holen, einen kurzen Song, den wir jetzt spielen, zu hören und ja, dann sind wir gleich wieder da.

0: Ja, da sind wir wieder. Gerade musste ich mich hier, wie soll ich sagen, kritisieren lassen. Ich hatte die Studiotür aufgelassen, ein Glück, dass sonst keiner da ist. Bisschen Lebensgeräusche. Raphael, du bist doch ein bisschen Physik interessiert, richtig?
1: Ja, kann man so sagen.
0: Was ist für ein Physiker die Zeit?
1: Eine Dimension.
0: Jetzt sind wir aber schon wieder. Was ist eine Dimension? Okay. Wie viele Zeitformen kennst du?
1: Zeitformen. Präsens, Futur 1, Futur 2, Präteritum, Präfekt, Superpräfekt.
0: Wie war das? Ein fauler Mensch wie ich, der gerne auf der Couch ist, kennt nur die Zeit vom Futon, ne? Nein, wie sieht's denn aus? Wie wäre es denn mit Vergangenheit, Gegenwart und Zukunft? Klingt das nach etwas, was die Zeit darstellen könnte?
1: Ja.
0: Oder wie würden wir ganz normal sagen, damals, jetzt und später, ne? Ja, also ich würde ja sagen, dass die Zeit so ein bisschen das Fortschreiten der Gegenwart von der Vergangenheit kommt, bis in die Zukunft beschreibt. Okay, dein Gesicht sagt alles.
1: Bestimmt.
0: In welche Richtung geht die Zeit?
1: Vorwärts.
0: Immer nur vorwärts.
1: Nie zurück.
0: Genau, also auf Deutsch, die Vergangenheit ist unveränderlich, richtig?
1: Ja, außer du zeigst mir eine Zeitmaschine.
0: Die zeige ich dir später erst. Also praktisch, die Gegenwart kann die Vergangenheit nicht beeinflussen. Was kann die Gegenwart beeinflussen?
1: Die Zukunft.
0: Sehr schön.
1: Und die sprachlichen Zeitformen der Vergangenheit.
0: Tja, kann die Zukunft die Vergangenheit beeinflussen? Wie ist es mit, das könnte doch mal ein Physiker die Überlichtgeschwindigkeit erfinden. Dann könnten wir eine Warnung in die Vergangenheit schicken.
1: Vor allem könnten wir auf die Erde in der Vergangenheit gucken.
0: Zum Beispiel, das können wir doch auch, wir müssen noch weit genug wegfliegen. Ne?
1: Ja, müssten halt bloß vorm Licht davon fliegen.
0: Genau. Ja, und wie drücken wir aus die Zeit? Was haben wir da für ein Maßsystem?
1: Die Uhr.
0: Die Uhr, genau. Und Stunden, Minuten, Sekunden waren, glaube ich, die richtigen Einheiten, richtig?
1: Ja.
0: Ist die Zeit überall gleich auf der Erde?
1: Nein.
0: Warum nicht?
1: Damit überall es morgens um 8 gleich hell ist.
0: Ach so. Das heißt, das bezieht sich auf den Sonnenstand.
1: Genau. Deswegen immer eine Stunde Zeitverschiebung zwischen den Zeitzonen.
0: Okay, wie viele Zeitzonen gibt's?
1: Ich nehme an, so viele, wie es Stunden am Tag gibt.
0: 24, ganz genau so ist es. Aber warum haben wir dann beispielsweise die gleiche Ortszeit hier in Rostock wie beispielsweise in Brüssel? In Brüssel geht's doch, wird's doch ein Stück weit. Oder früher hell, oder nicht?
1: Bestimmt ist das nicht so ein ganz großer Unterschied, als wenn wir nach New York fliegen.
0: Das ist richtig. Also eine Frage der Vereinfachung. Genau so ist es. Ja, hast du eine Ahnung, warum der Tag in 24 Stunden, 60 Minuten und jeweils 60 Sekunden unterteilt ist?
1: Damit man damals die Zeit zwischen Arbeiten, Beten und Schlafen besser einteilen konnte, weil alles andere zu ungenau war.
0: Naja, früher war das doch gar kein Problem. Ich meine, von morgens, als es hell wurde, ist man losgegangen, ist aufs Feld gegangen, hat gearbeitet und als es dunkel wurde, ging man zurück. Und im Dunkeln konnte man beten oder schlafen oder wie. Da hatte man noch die Sonne. Ja. Kennst du die Zeit der Französischen Revolution?
1: Die hatten ihre eigene Zeit?
0: Ja, die hatten nicht nur ihren eigenen Kalender, die hatten ihre eigene Zeit. Die haben versucht, den Tag in 10 Stunden mit je 100 Minuten und 100 Sekunden einzuteilen.
1: Und ich dachte, bei denen wäre es sowieso immer 5 vor 12 gewesen mit den ganzen Revolutionen.
0: aber das wäre vielleicht auch eine schöne Rechnung, ne, beim Dezimalsystem zu bleiben. Okay, wir machen mal ein bisschen Musik und dann würde ich mit dir vielleicht mal über den Kalender reden wollen.
1: Und währenddessen rechnen wir alles auf diese Dezimalzeit um.
0: Ach du grüne Neune.

0: Ja, Rafael mit seinen Englischkenntnissen gerade sinniert, dass das doch alles nur eine Frage der Zeit wäre. Genau. Rafael, stellen wir uns vor, ich möchte einen bestimmten Zeitpunkt eindeutig definieren. Wie mache ich das? Was brauche ich dafür?
1: Meinst du, also du kannst natürlich am einfachsten...
0: Ich möchte mich zu einem bestimmten Termin mit dir treffen.
1: Dann wählst du einen Tag aus, ein Jahr, einen Monat, eine Stunde, eine Uhrzeit, also allgemeine Uhrzeit, weil Minute und Sekunde.
0: Genau, ich brauche also die Uhrzeit und einen entsprechenden Tag im Kalender. Genau so ist es, richtig. Was ist ein Kalender?
1: Ein Kalender? Die Fortsetzung der Uhr nicht mehr auf Planetenbasis, sondern fürs ganze Sonnensystem.
0: Mhm.
1: Ist ja nichts anderes als eine Uhr dafür, wie weit der Planet um die Sonne rum ist.
0: Das wäre ja ein Sonnenkalender. Wie wäre es denn mit einem Mondkalender?
1: Ein Mondkalender? Ja, dann wie weit der Mond um die Erde herum ist.
0: Mhm.
1: Wobei, warum heißt es Sonnenkalender und Mondkalender? Schließlich wäre das andere doch eher ein Erdkalender, weil sich ja die Erde um die Sonne bewegt. Ein Sonnenkalender, ja. Der wäre ja sehr lang, weil es dann ja um das nächstgrößere geht, was, nehme ich mal an, das Zentrum der Galaxis ist. Also der Milchstraße.
0: Das kannst du ja gerne mal einreichen zur Verbesserung. Ach nein. Ja, der Kalender. Spätestens seit die guten antiken Babylonier sich damit beschäftigt haben, gibt es ja bei uns den siebentägigen Wochenzyklus. So alt ist das schon.
1: Aber davor gab es ja noch andere.
0: Ja, na, das ist verständlich. Kalender gab es ja vieles. Ne? Man wusste ja nicht, irgendwie musste man sich die Zeit ja einteilen, aber wonach ist man gegangen? Guck mal, dann mit dem Mondkalender hast du deine 28 Tage, was machst du mit den restlichen drei? Dann kannst du fast am Ende noch einen Monat mit dranhängen, so ungefähr. Ne? Und insoweit... gab viele Kalender. Da gab es Kalender, die haben 5 Tage als Woche genommen, die haben 10 Tage als Woche genommen. Also in dem Punkt war das früher vielleicht so ein bisschen wie Sprachen. Ne? Nicht nur im Sinne von, wie kann ich mich mit denen sprachlich verständigen, sondern auch, welcher Tag ist denn bei euch heute? So ungefähr. Ist bei euch Sonntag? Kann ich überhaupt vorbeikommen? Genau. Ja, was hatten wir noch in der Geschichte? Den julianischen und den gregorianischen Kalender, richtig?
1: Aber da hatten wir doch noch von den Mayas und den Azteken, deren Kalender.
0: Den dürfen ja gar nicht mehr existieren.
1: Du meinst nach Nostradamus-Kalender?
0: Zum Beispiel, genau. Aber auch der Maya-Kalender hat doch einen Weltuntergang vorhergesagt. Nach wem war der julianische Kalender benannt?
1: Einem Julius?
0: Ein Julius, genau, nämlich der Julius. Julius Caesar. Ja, das konnten die Römer gut. So für alle Gebiete, über die sie geherrscht haben, so einheitliche Regeln aufstellen. Manchmal habe ich das Gefühl, die Römer waren die ersten Deutschen.
1: Voll bürokratisiert.
0: Genau,
1: richtig. Und genormt.
0: Mhm. Ganz genau so ist es. Unser Kalender bezieht sich worauf? Wir haben ja jetzt das Jahr 2026. Warum ist es das Jahr 2026?
1: Weil irgendwann mal jemand gesagt hat, dass das Jahr Null ist.
0: Aber warum haben wir so eine Festlegung gemacht?
1: Weil du ja sonst nur sagen kannst, es ist ein Jahr vergangen, aber nicht welches Jahr es ist.
0: Wir könnten ja jetzt sagen, seit es die ersten Menschen gibt.
1: Das kannst du ja nicht genau datieren.
0: Okay.
1: Da kannst du ja bloß sagen, das ist der älteste Fund, den wir haben, aber wenn du plötzlich was Älteres findest, dann musst du alle Zeiten wieder umrechnen.
0: Ja, stimmt auch wieder. Da hast du recht, ja. Aber warum haben wir gerade Dings genommen hier, Jesus Christus?
1: Ich habe irgendwann mal gehört, dass das noch nicht mal, dass Jesus Christus eigentlich irgendwie 3 Jahre danach erst laut Bibel gelebt haben soll, aber ich kann keine Ahnung, ob das stimmt.
0: Das wird jetzt etwas kompliziert.
1: Ja, warum hat man das genommen? Weil das wohl damals die vorherrschende Religion war, die gesagt hat, wir machen das so.
0: Ja, das Lustige, um das Jahr Null herum war es ja noch nicht die vorherrschende Religion. Das wurde erst später festgelegt. genau
1: die so haben für sich gesagt, das ist das Jahr Null. Und dadurch, dass später dann das Christentum deutlich mehr hier in unseren Hemisphären mehr an Bedeutung gewonnen hat, dadurch ist es wahrscheinlich dann in die Gesellschaft mit übernommen worden.
0: Genau. Kennst du die sogenannte Dezimalzeit?
1: Die Dezimalzeit?
0: Mhm.
1: Das ist aber nicht die von den Franzosen, oder?
0: Nein. Also ich habe gelesen, dass im wissenschaftlich-technischen Bereich die Uhrzeit manchmal in dezimalen Teilen angegeben wird. Dass man zum Beispiel sagt, wenn es 6 Uhr morgens ist, dann sind es halt 0,25 Tage. Ist dir das schon mal irgendwie untergekommen?
1: Verrückt, nö.
0: Okay. Ich meine, wir haben ja so einiges, was wir mit Zahlen regeln. Wenn du dir überlegst, wie zum Beispiel, wir haben den 12, den 24-Stunden-Rhythmus, je nachdem, wo du lebst eigentlich. Ne, die Engländer, da kommst du ja gerade her. Was erzählen die immer?
1: Die haben ja einen 12-Stunden-Rhythmus mit vormittags und nachmittags.
0: Genau, ne? 11 p.m. und 11 a.m., richtig. Was sagen die eigentlich, wenn es um 12 ist? Ist es mittags 12 p.m. oder 12 a.m.?
1: Wobei, mittags kann es ja nicht 12 p.m. sein. Das wäre dann 0 p.m.
0: Ja, hättest mal fragen sollen.
1: Ja.
0: Genau. Wie redet, wie zählt das beispielsweise beim Militär, die Uhrzeit?
1: Wie war das T-minus 900?
0: Genau, das die reden in einer sogenannten taktischen Zeit. Die sagen nicht 8 Uhr, die sagen 0800 beispielsweise.
1: Und wie machen Computer das?
0: Oh, jetzt fang nicht damit an. Das ist auch total unterschiedlich.
1: Die haben ja ihren Zeitstempel.
0: Ja, aber sie haben ja, die Programme haben eine interne Zeit. Also ich habe gelesen, irgendwelche Programme auf Linux-Basis zählen ihre interne Zeit irgendwie nach der Zeit, die seit 1970 vergangen ist oder so.
1: Das ist der Zeitstempel, genau.
0: Ja,
1: das,
0: aber auch der ist unterschiedlich. Manche haben völlig andere Zeitstempel dann.
1: Also sagen wir es so, es wurde irgendwann mal genormt, welche Zeit, die Zeit nur beim Zeitstempel ist. Aber da muss man sich ja auch nicht dran halten. Muss ja bloß umrechnenbar sein in die anderen Zeiten.
0: Kannst du dich erinnern, dass man Richtungsangaben mit der Uhrzeit angibt?
1: Du meinst 12 Uhr für Norden?
0: Oder je nachdem aus der Blickrichtung, genau. Und was ist die markanteste Szene, was das angeht? Indiana Jones, der mit seinem Papa im Flugzeug sitzt und dann kommen die gegnerischen Flieger und er sagt, Papa auf 12 Uhr, nee, auf 2 Uhr. Und Papa holt seine Uhr raus und sagt, was ist um 2 Uhr? Ja, so ist das, ne? Selbst mit der Zeit oder mit solchen Dingen kannst du Missverständnisse auslösen, gar kein Problem. Apropos Missverständnisse. Was ist Viertel nach 5?
1: Eine Viertelstunde nach 5 Uhr.
0: Aber ist das nicht Viertel 6?
1: Tja, das kann wohl eher der Fall sein. Tja, oder 3/5 und ist das nicht genauso so ein Missverständnis?
0: Ja, wollen wir es eventuell komplizierter machen? In Österreich sagen sie gerne mal Viertel über 5. In der Schweiz sagen sie Viertel ab 5.
1: Also über finde ich es eindeutiger als ab.
0: Also auch das sind so sprachliche Bilder über die Uhrzeit, die ich immer sehr spannend finde.
1: Aber ich meine, sie haben eine zusätzliche Sache zur Klarifizierung. Das ist ja schon mal gut. Nicht wie 4:45 Uhr, jetzt nicht klar ist, ist es eine Dreiviertelstunde vor um 5 oder eine Viertelstunde?
0: Nein, 4:45 ist aus meiner Sicht eindeutig. 5 Uhr ist zu einem Viertel vorbei, 4:45. Also es ist 16 Uhr, also 15 Minuten nach 4. 16.15 Uhr, wie auch immer. Ne? Wie war das? Wenn du 16:35 sagen willst, sagst du 20 Minuten nach Viertel nach 4? Okay, bevor wir jetzt alle komplett verwirrt sind, mach mal ein bisschen Musik.

0: Raphael, sagt dir Heraklit was?
1: Das war bestimmt ein Grieche.
0: Genau, das war einer von diesen komischen alten Griechen, ne, die nichts zu tun hatten und deshalb so viel nachgedacht haben.
1: Hat er auch einen römischen Namen?
0: Oh, das ist eine gute Frage. Du meinst so wie Herakles und Herkules?
1: Hm.
0: Genau. Der hat einen Spruch gebracht, vielleicht kennst du den, Pantarei? Alles fließt?
1: Außer das Meer.
0: Auch das fließt.
1: Aber nicht eindeutig.
0: Genau. Das meinte er in Bezug auf die Zeit. Die Zeit fließt. Warum? Warum könnte man das so sagen?
1: Weil sie nicht zurückgeht.
0: Das ist das eine. Und zum anderen, es ist ja wie ein Fluss. Kannst du einen Fluss aufhalten? Also, wenn du nicht gerade eine Staumauer baust. Und auch dann nur ein Teil. Du kannst dich in den Fluss reinstellen und Halt rufen. Du kannst dich dagegen stemmen. Du kannst ihn treten. Du kannst was
1: auch immer. Du kommst nicht vorbei.
0: Genau, es ist dem Fluss völlig egal. Richtig, und so ist es mit der Zeit. Ne?
1: Du schwimmst auf der Zeit.
0: Nein, die ist eher so, dass die Zeit dich vielleicht mitreißt. Ob du nur oben drauf oder bist oder drin bist.
1: Ob dich die Zeit überwältigt oder du drauf surfst.
0: Richtig.
1: Oder mitschwimmst.
0: Genau so ist es, ja. Und Heraklit, Philosoph, ne? Über sowas haben die ständig nachgedacht. Da gab es auch andere. Kennst du einen Augustinus von Hippo? Und nein, das war nicht der Zoopfleger der Rhinozerosse. Nein, wie heißen sie? Flusspferde. Der hieß nur so, weil es eine Stadt in Argeien gab, die heißt heute Annaba. Früher wurde sie halt römisch Hippo Regius genannt, das war Augustinus von Hippo. Ja, es war also ein Happy Hippo. Der hat erstmals einen Unterschied gesehen zwischen einer physikalisch exakt messbaren und einer subjektiven Zeit, die erlebnisbezogen ist. Also wie wir Zeit wahrnehmen.
1: Heißt das, er hat eine Sonnenuhr genommen und das Gefühl gemessen, wie viel Zeit bei ihm vergangen ist, dann auf die Sonnenuhr geguckt und dann das mit anderen Personen auch gemacht?
0: Müsste man testen, ob das so funktioniert. Aber genau das ist der Punkt. Wie nehmen wir Zeit wahr? Was hast du für, also, was würdest du sagen? Wann vergeht die Zeit schnell und wann vergeht sie bei dir langsam?
1: Wenn ich was zu tun hat, geht sie schnell.
0: Ja. Bei allem, was du tust, oder nur bei Dingen, die du schon kennst, die Routine sind, wo du gar nicht groß nachdenken musst?
1: Die Routine-Sachen.
0: Ne? Genau.
1: Das da denkt man ja nicht wirklich nach und dann denkt man auch nicht über die Zeit nach.
0: Richtig. Wie ist es mit guten Sachen, wenn du dich mit Dingen beschäftigst, die Spaß machen?
1: Ist ja Routine.
0: Nicht immer, aber meistens. Richtig. Genau. Also man könnte sagen, dass gute Dinge im Regelfall irgendwie uns das Gefühl geben, dass sie schnell irgendwie vergehen, aber unangenehme Dinge, die dauern immer so verdammt lange.
1: Sorgt das dafür, dass so viele Menschen so miesepetrig sind, weil sie sich aufgrund dessen, dass die unschönen Sachen so lange dauern, eher an die erinnern?
0: Weiß ich nicht. Ich glaube, das hängt mit anderen Sachen zusammen. Vielleicht, weil sie gerade auf was warten. Denn ich weiß nicht, wie du das wahrnimmst. Also ich finde, auf Dinge zu warten dauert ewig.
1: Wie ist es denn, auf Personen zu warten?
0: Ja gut, das ist eine andere Sache, da kommen wir gleich noch drauf. Aber zum Beispiel, ich habe jetzt ein Dreivierteljahr warten müssen, bis die Football-Saison wieder anfängt. Jetzt geht sie los, wann war das lange? Ihr als Kinder, worauf habt ihr gewartet?
1: Sommerferien.
0: Ja, okay, was gab's noch? Geburtstag vielleicht?
1: Genau.
0: Aber auf was hat man immer gewartet? Ho, ho, ho, genau, Weihnachten. Und das dauerte immer so lange.
1: Muss man ein Jahr warten.
0: Richtig.
1: Du, beim Football musst ja kein Jahr warten.
0: Ja, ne? Oder was weiß ich, frag mal einen Fußballfan, wie lange, wie schnell die Zeit vergeht, wenn man im Rückstand ist und einem hinterher sozusagen dem Tor hinterläuft.
1: Und ja, frag dir mal, wie schnell die Zeit vorbei ist, wenn Deutschland bei einer WM mitmacht.
0: Ja, Genau. Oder was ich immer ganz als schlimm empfinde, wenn man am Eisstand so lange warten muss, bis man dran ist und ein Eis kriegt.
1: Deswegen selbst machen.
0: Ja, und das Eis essen ist das Eis immer so schnell weg.
1: Ja. Da kann man sich fast schon wieder in die Schlange stellen bei manchen Eisbuden.
0: Mhm, genau. Aber warum ist das so? Warum nehmen wir das so unterschiedlich wahr?
1: Weil bei manchen der Gehirnfrost früher ansetzt als bei anderen und der Gehirnfrost das Hirn langsamer macht.
0: Ja, aus Gehirnfrost wird schnell Gehirnfrust oder wie. Mhm. Aber das ist es ja, ne? Wenn du einen ereignisreichen Zeitraum hast beispielsweise, da vergeht die Zeit wie im Fluge. Du bist so, ein Ereignis kommt nach dem nächsten und man hat das Gefühl, es ist ganz viel Zeit irgendwo vergangen. Ne? Genau, und Sachen, wo nichts passiert, vielleicht zum Beispiel, wenn man im Wartesaal eines Arztes sitzt, da passiert ja nicht wirklich viel.
1: Dafür gibt es ja Zeitschriften, dann passiert wieder was.
0: Entschuldigung. Das ist ein Spruch, den wir Alten sagen, so Leute wie ich. Du müsstest sagen, ich habe mein Telefon, da habe ich genug Ablenkung.
1: Nee, das ist ja immer alle.
0: Außerdem, was für Zeitschriften liest du denn da? Da gibt's doch nur hier irgendwelche Klatschzeitschriften.
1: Also nicht immer. Ich habe auch schon Arztwartezimmer gesehen, wo es Cartoon-Bücher gab.
0: Na, das müsste mal in Bewertungen stehen, was im Wartezimmer liegt, ne, damit du weißt, was ist der Mensch für der Arzt für ein Typ. Hm, genau. Naja, es ist so. Ja, was ich noch sagen kann tatsächlich, mit zunehmendem Alter vergeht die Zeit irgendwie auch schneller. Die älteren Leute treffen sich dann immer und sagen, ach, schon wieder ein Jahr vorbei, die Zeit rast nur so vor sich hin. Oder hast du das Gefühl auch schon?
1: Ja.
0: Ach ja. Naja, es ist, guck mal, man kann es ja eigentlich ganz einfach erklären. Wenn du jung bist, bist du ja noch dabei, Erfahrung zu sammeln. Du kennst so viele
1: Gefühl,
0: Dinge noch nicht.
1: Hast du das Großteil des Lebens noch vor dir zu haben.
0: Ja, das ist das eine, aber du lernst ja jeden Tag neue Sachen kennen. Das ist ja nichts, was es nicht irgendwo gibt, wovon du vorher noch nichts gehört hast, was du noch nicht gesehen hast oder sonst wie. In meinem Alter hat man schon so viele Dinge gehört, gesehen, gekannt. Das ist alles, wie war das? Alter Wein in neuen Schläuchen, ne? Wo du sagst, ach ja, das hatten wir doch alles schon. Und schon ist es wieder Routine und dann nimmt man das nicht mehr so wahr. Zum Beispiel. Können wir nicht tauschen im Alter? Ne? Also gerade im Kindesalter, ne? Du machst so viele Sachen, das Gehirn ist ständig dabei, irgendwas Neues irgendwo zu verarbeiten, zu speichern und ja, alles was für dich neu ist, ist für mich nur noch, hatten wir früher schon, weil früher war ja auch alles besser.
1: Früher war alles früher.
0: Genau, und dann, ne, du sagst ja, ne, du hast als junger Mensch hat man das Leben noch vor sich. Ne, was weiß ich, wenn du 20 bist, hast du gerade mal, ne, du hast vielleicht 20% deines Lebens erstmal rum. In meinem Alter sage ich, ich bin schon über die Hälfte rüber, jetzt geht's nur noch bergab und.
1: Rechnest du ja großzügig.
0: Hey, du weißt doch, die Lebenserwartung nimmt doch jedes Jahr besser und.
1: Außer die Krankenversorgung wird schlechter.
0: Nicht umsonst müssen wir doch immer länger arbeiten.
1: Ach, daran liegt das. Ah.
0: Hm, genau.
1: Ich dachte, das liegt an der Rente.
0: Ach ja, okay. Hast du vielleicht ein Lied darüber, wie schnell die Zeit so vergeht?
1: Haben wir dafür denn noch Zeit?

0: Ja, das war der Hund Marie mit seinem Herrchen Olli Schulz. Raphael, brauchen wir eigentlich eine Uhrzeit? Brauchen wir eine Uhr, damit wir als Lebewesen funktionieren können?
1: Wir haben doch auch eine biologische Uhr. Wir wissen, dass es morgens ist und wir wissen, dass es abends ist.
0: Und so wie du mir heute Morgen gesagt hast, wissen wir auch, wann es viel zu früh ist, um aufzustehen?
1: Genau.
0: Ja, aber tatsächlich hast du vollkommen recht, dass wir Lebewesen in dem Punkt eine innere biologische Uhr haben, die sich halt mit dem Tag- und Nachtwechsel und manch anderem natürlichen Zyklus synchronisiert. Und dass wir im Zweifelsfalle das auch ohne Tageslicht hinkriegen.
1: Genau. Das ist aber auch keine Sanduhr, oder?
0: Das kommt darauf an, ob du in der Ostsee wohnst oder nicht. Es gab tatsächlich früher mal Experimente, ne, da haben sie die Leute, freiwillig natürlich, in Bunker gesperrt, oder eingeschlossen. Und haben denen tatsächlich eben nichts mitgegeben, was darauf schließen lässt, welche Uhrzeit gerade ist, also wo wir am Tag sind. Und die haben dann irgendwann von alleine sich umgestellt auf einen normalen Wach- und Schlafrhythmus, der ungefähr so 25 Stunden war, was ja, ne, mit den 24 Stunden gut korreliert. Also in dem Punkt haben wir durchaus, sind wir schon, wie soll ich sagen, natürlich programmiert, um da unseren Lebensrhythmus einzuhalten.
1: Also sehr gut an die Erde angepasst.
0: Wäre
1: es dann auf dem Mars anders? Tickt die biologische Uhr auf dem Mars dann anders? Oder dauert das, bis die sich angepasst hat?
0: Da müssen wir Mark Watney fragen, ne? Oder Elon Musk, falls er dann doch endlich mal dahin fliegt.
1: Aber damit lässt er sich auch noch Zeit.
0: Ja, leider Gottes. Dann habe ich gelesen, dass ein Wissenschaftler in den 30er Jahren des letzten Jahrhunderts entdeckt hat, dass die Zeit und Wahrnehmung beim Menschen auch dadurch beeinflusst wird, welche Körpertemperatur er hat. Also er hat halt herausgefunden, er hat seine Frau als Versuchsobjekt genommen, je höher die Körpertemperatur ist, umso schneller läuft die innere Uhr. Also seine Frau war halt krank, hatte Grippe und sie haben dann festgestellt, dass die innere Uhr bei seiner Frau umso schneller lief, je höher ihr Fieber war. Also ich muss ganz ehrlich sagen, ich kann das insoweit nicht bestätigen. Je wärmer es irgendwo ist, umso langsamer geht für mich die Zeit vorbei.
1: Umso langsamer wirst auch du.
0: Kann man noch langsamer werden? Nein, aber ich finde immer, wenn es heiß ist, oh, die Zeit geht echt nicht vorbei. Ja, aber so ist das. Die Frage ist ja, wozu überhaupt eine Zeit? Weil du kannst ja, was weiß ich, du kannst aufstehen. Ne, ja, Zeit so grob schon, aber du kannst, ne, früher war das ja ganz normal. Ne, du bist aufgestanden, du bist zur Arbeit gegangen, hast gearbeitet, hast dann irgendwann, wenn es dunkel wurde, bist nach Hause gegangen, hast gegessen, hast geschlafen. Also es ging ja früher auch ohne. Niemand hatte ständig eine Uhr dabei oder wie jetzt ein Smartphone. Wozu braucht man das generell?
1: Damit Leute in Notfalldiensten nicht rund um die Uhr Schicht schieben müssen.
0: Ja, zum Beispiel. Aber brauchst du eine Zeiteinteilung, um dein Leben gut im Griff zu haben?
1: Also ich würde jetzt sagen, ich für mich persönlich nicht, aber dadurch, dass ich ja mit anderen Menschen zu tun habe, muss ich mich ja daran anpassen. Und dann ist wieder eine Zeit wiederum sehr gut, weil dann klar ist, wann ich was mache mit in Bezug auf andere Menschen.
0: Also im Endeffekt, um dein Leben, um deine sozialen Interaktionen zu planen, um dir die Zeit entsprechend einzuteilen, um Dinge nach ihrer Priorität, je nachdem wie wichtig sie sind, geregelt zu bekommen. Könnte man das so sehen?
1: Bestimmt.
0: Okay. Was meinst du, was gibt's für Planungstypen, was das angeht?
1: Menschen, die jede Sekunde verplanen. Menschen, die sagen, ach, ich komme irgendwann zwischen 8 und 18 Uhr. Seien Sie bitte zugegen. Und räumen Sie die Heizkörper frei.
0: Genau. Also es gibt tatsächlich zwei Typen. Es gibt die Through-Timer, also die praktisch ihren Tagesplan komplett durchplanen, die auch immer termingerecht sind, die sich an die Zeiten halten Und die auch in der Lage sind, über größere Zeiträume hinweg das Ganze eben zu überblicken, im Blick zu behalten und entsprechend umzusetzen. Und dann gibt es noch die In-Timer. Und die, ja, die leben im Hier und Jetzt und sehen den Augenblick und die haben dann gewisse Probleme damit, langfristig zu planen oder pünktlich zu sein oder sonst irgendwas.
1: Und was bist du?
0: Auch da ist das Problem. Ich bin eigentlich eher, in gewisser Weise bin ich ein Mittelmensch. Ne? Also es ist notwendig zu planen, gerade auch wegen der Arbeit und allem. Aber bei vielen Dingen bin ich auch einer, der im Moment lebt und sagt von wegen, jetzt passt es oder nächste, eigentlich habe ich jetzt Lust drauf, warum soll ich es verschieben? So
1: meinst ungefähr. Bei den wichtigsten Dingen planst du das durch? Und bei allem, was Freizeit und Sachen für dich da.
0: Könnte man so sehen, genau, richtig. Spannend finde ich, die Wissenschaft spricht davon, dass bei 100 Leuten, oder es kommen 100 Leute, die praktisch, oder auf 100 Leute, die ihren alles durchplanen, kommen 6 spontane Typen.
1: Oh, also das, ganz ehrlich. Gefühlt ist es andersrum.
0: Wollte ich. Das ist genau meine Idee gewesen, richtig. Deshalb, und subjektiv könnte man das subjektiv völlig anders sehen.
1: Subjektiv kenne ich allein unter meinen Kommentaren viel mehr Leute, die absolut nicht zeitlich planen.
0: Genau. Genau so ist es, ja. Und dann gibt es noch, in dem Zusammenhang sprechen andere Wissenschaftler von verschiedenen Typen, von Monochronen. Also nicht monochrom, nicht einfarbig.
1: Monochron, diachron.
0: Also wenn ich jetzt an etwas ältere Leute mein Wort richten darf und Maria Kron, genau. Sagt dir Maria Kron was?
1: Nö.
0: Ein Weinbrand aus den 80er. Genau, also Polychrone, Monochrone und Polychrone Typen und denen ortet man dann auch gewisse Verhaltensmuster zu. Was meinst du? Wenn ich monochron oder polychron bin, bin ich dann anders. Wofür steht hohe Ablenkung? Was denkst du? Dass man sich schnell ablenken lässt?
1: Monochron.
0: Dass man sich schnell ablenken lässt?
1: Ja, du kannst tut sich nur auf nur eine Sache, also mono konzentrieren.
0: Nee, tatsächlich. Mono heißt, ich erledige eine Aufgabe nach der anderen und Poly, ich bin so ein Typ, der glaubt, Multitasking funktioniert.
1: Der ganz viel gleichzeitig macht.
0: Richtig. Und bei dem ist auch die Ablenkungsquote viel höher. Weil er sagt, ach komm, das schiebe ich jetzt noch ein und das mache ich noch. Und das ist, das ist ja viel wichtiger, das muss ich auch noch machen. Genau. Ne? Also für die Polychronen haben Termine relativ wenig Bedeutung. Pläne werden ständig umgestoßen, neu gewichtet und Sachen wieder verschoben.
1: Bist du Mono oder Polychron?
0: Das Schlimme ist, ich bin eigentlich ein monochroner Typ, der eine Aufgabe nach der anderen macht, sich darauf konzentrieren will und so weiter. Aber meine Arbeit ist leider so, dass sie sehr oft eher den anderen Typ erfordert. Also ich bin, was das angeht, auch so ein Mischmensch. Ne? Und insofern, aber es ist immer schön, wenn man dann so Sachen sieht. Ja, man kann das alles einteilen, aber das Leben gibt dir oftmals einen Ablauf in die Hand, der sagt, du musst alles eigentlich machen oder du brauchst alles, um richtig mit dem, was das Leben dir an Sachen irgendwo an Knochen hinwirft, umsetzen zu können. Ja, Mensch. Haben wir vielleicht noch einen Song, wo es darum geht, wie solche Typen mit der Zeit anderer Menschen umgehen?
1: Du meinst, wenn du im Regen stehst?
0: Zum Beispiel.

0: Ja, meine Zeit gehört nicht dir. Raphael, kann man Zeit vergeuden oder verlieren?
1: Du meinst ungenutzt verstreichen lassen?
0: Ja, das würde auch in die Richtung gehen, aber was ist denn ungenutzte Zeit? Also ich habe mal ein Zitat von jemandem gelesen, der meinte von wegen, Zeit ist unwiederbringlich verloren, wenn man sie nicht mit einer Erinnerung oder einem Kunstwerk konserviert. Irgendwas sozusagen, was dir jederzeit wieder sagt, was da gewesen ist, so ungefähr.
1: Was machen da Menschen, die ein schlechtes Langzeitgedächtnis haben?
0: Gibt es so viele? Ich kann mich nicht erinnern. Also, hat Zeit denn einen Wert?
1: Könnte man irgendwo auf die Vermutung kommen? Denn jeder Mensch hat eine feste Zeit.
0: Also, ja, oder zumindest du hast nur endlich viel Zeit. Du weißt, dass es irgendwann zu Ende geht, ja. Richtig. Ansonsten, es gibt doch diesen schönen Spruch von wie hieß er noch? Hat bei der amerikanischen Urheberrechtserklärung. Benjamin Franklin, genau. Der hat mal gesagt, Zeit ist Geld.
1: Und Geld ist knapp.
0: Das nicht sagen unbedingt. Andere. Aber jemand, der gutes Geld verdient, wird wahrscheinlich sagen, ich habe viel mehr Geld, als ich Zeit habe. Ne? Also an dem Punkt, ja, kann man Zeit mit Geld aufwiegen?
1: Nur wenn man auf die Idee kommt zu sagen, ich mache erstmal Pause und lebe von meinem Geld. Aber ansonsten ist es ja so, die Frage ist ja, ist das Ganze rückrechenbar? Oder anders gesagt, das, was du für die investierte Zeit an Geld bekommst, wenn du das dann

0: nach nutzen kannst, um dieselbe Zeit ohne zu arbeiten verbringen kannst, dann wiederum ist es aufwiegbar, aber ansonsten ist es ein Verlust.
1: Beispiel, wir leben ja in einer Zeit, wo wir mittlerweile die Arbeitsteilung haben, wo jeder auf andere Dinge spezialisiert ist. Und wenn jetzt beispielsweise, was weiß ich, bei mir ist der Wasserhahn kaputt, völlig abwegiges Beispiel, ich weiß, dass die Zeit, die ich bräuchte, um das zu reparieren, in der Zeit könnte ich garantiert mehr Geld verdienen, als mich ein Handwerker kostet, der das repariert, zum Beispiel. Damit hätte ich ja im Zweifelsfall Zeit gespart, zum Beispiel. Ist natürlich die Frage, will man sein Leben so verbringen, dass man sagt, ich rechne das in Geld hoch. Ne?
0: Dann hast du wertvolle Erinnerungen dabei nicht mitgenommen, die du gehabt hättest, wenn du das repariert hättest und dir vielleicht mit dem Hammer dreimal auf die Finger geklopft hättest.
1: Das sind definitiv wertvolle Erinnerungen, die ich jetzt schon vermissen werde, wo du es nun gesagt hast. Genau so ist es ja. Richtig. Aber ne, es ist ja, ne? Warum, wenn ich, damit spare ich Zeit, die ich eben für andere Dinge verwenden kann. Ne? Was weiß ich, Dinge machen, die mir Spaß machen, irgendwelche Erfahrungen sammeln oder vielleicht auch nur erholen. Mich einfach so ein bisschen hinsetzen und ja, weiß ich nicht. Aber ne, genau, das Leben ist endlich. Irgendwann hat man keine Zeit mehr für irgendwas. Oder wie der gute alte Horaz immer sagte, Carpen diem. Nein, Carpe diem. Fisch. Genau, nutze den Tag. Ne? Richtig. Deshalb, also alles, es gibt ja diesen Spruch, ne, was du heute kannst dich besorgen, das verschiebe gleich auf morgen so ungefähr. Ne?
0: Bis aber, dann machst du noch anderes.
1: Ja, ne, also man sollte seine Zeit nutzen, man soll Dinge, die einem vielleicht heute in den Kopf kommen, auch wirklich umsetzen, weil man weiß nicht, ob man später noch machen wird, weil man vielleicht keine Zeit dafür hat oder es vergessen hat oder sonst irgendwie.
0: Bei manchen wenigen Sachen auch, ob die nochmal passieren werden zu Lebzeiten.
1: Tja, wer weiß.
0: Gewisse Arten von Sonnenfinsternis.
1: Genau, und ich finde gerade momentan ist es so, dass jetzt es gerade wieder total Mode ist, eigentlich sein Leben komplett zu optimieren. Ne? Also du hast, alles wird verplant, du hast nicht nur die Uhren, du hast die Telefone, du hast die komischen Smartwatches, jeder erzählt dir ständig irgendwo, das ist noch und dies ist noch und jenes ist noch, also eigentlich, ja, es führt dafür, wie gab es dieses schöne Modewort, FOMO? Fear of missing out. Ne? Also die Angst, etwas zu verpassen. Ich meine, du wirst immer was im Leben verpassen, davon abgesehen. Aber daraus praktisch ein Gefühl zu machen, dass man einfach, ja, wie soll ich sagen, abgehängt ist das falsche Wort, aber dies muss noch gemacht werden, dies muss noch gemacht werden.
0: Die Menschen
1: werden,
0: müssen einfach mal wieder lernen, für sich selbst zum Wohle loszulassen.
1: Ja, genau.
0: Loslassen zu können.
1: Richtig.
0: Man muss nicht immer alles machen. Manchmal auch einfach nur mal mit Ruhe und Gemütlichkeit was anderes. Oder vielleicht auch mal nichts machen.
1: Du meinst einfach so mal seine Zeit verschwenden, indem man am Strand sitzt und den Sonnenuntergang genießt, während man dem Rauschen der Wellen zuhört? Geht ja gar nicht sowas.
0: Genau.
1: Völlig unmöglich.
0: Oder noch schlimmer, wenn man ein entsprechendes Ticket hat, sich einfach mal in die Bahn setzen und fahren.
1: Wie? Ohne Ziel? Einfach jetzt so mal gucken, wo man ankommt?
0: Jo.
1: Mit der Deutschen Bahn?
0: Also von der habe ich vielleicht nicht so ganz geredet, also kann man natürlich auch probieren. Also das wäre wirklich dann mal eine Frage, wo man rauskommt. Könnte man eine Studie daraus machen?
1: Ja, das könnte man, ne? Definitiv. Hast du einen Song, wo wir mal über Zeit und Geld irgendwie aufgeklärt werden?
0: Ja.
1: Dann spiel mal ab.

0: Ja, Zeit ist Geld. Das ist ein schönes Sprichwort, ne? Es gibt so einige schöne Sprichwörter, die mit Uhrzeit zu tun haben oder mit Zeit als solches. Wie war das? Kommt Zeit, kommt Rat?
1: Nicht hart.
0: Gut Ding will Weile haben. Morgen ist auch noch ein Tag? Das ist ein schönes Sprichwort, ne?
1: Genau.
0: Weißt du, dass man Zeit totschlagen kann? Aber erst nachdem man sie freigeschaufelt hat.
1: Aha.
0: Genau. Ne? Zeit hat alle Wunden. Naja, ich weiß ja nicht. Aber was ich immer schön finde, wenn jemand auf den letzten Drücker kommt oder irgendwas macht. Ich habe noch nicht rausgefunden, was das ist, der letzte Drücker, aber das finde ich schön.
1: Das ist, kommt bestimmt vom Drückeberger.
0: Aber der kommt doch gar nicht. Der kommt doch nicht auf den letzten, in der letzten Sekunde, sondern er kommt überhaupt nicht.
1: Ein besonderer Drückeberger, der sich so lange drückt, bis er merkt, scheiße, ich muss doch noch.
0: Ja, also lasst uns den Drückeberger, wenn er dann doch mal kommt, dann mal ordentlich drücken. Genau. Ja.
1: Aber bitte nicht aufs Auge.
0: Zumindest nicht uns aufs Auge, genau. Was wäre das Fazit unserer Sendung?
1: Wer hat an der Uhr gedreht? Es ist wirklich schon so spät.
0: Genau so ist es. Den hätten wir noch spielen können, aber nein, den haben wir tatsächlich nicht dabei. Ja, man soll den Tag nutzen, ne? Man soll seine Aufgaben machen, seinen Hobbys nachgehen, einfach auch mal die Seele baumeln lassen und nichts tun.
1: Und auch mal ausschlafen.
0: Ja, nicht jeden Mist am Smartphone sich angucken, auch wenn es das Fenster der Welt ist. Ja, aber gerade weil es das Fenster der Welt ist, kann man ja so viele schöne Dinge und erfahren und vor allen Dingen Sachen sich rausziehen, wo man sagt, damit muss ich mich mal beschäftigen.
1: Hauptsache, es ist kein getöntes Fenster.
0: Genau, da muss ich mal hinfahren. Das ist alles so eine Sache. Ja, und du sagst, ne, immer gut genug schlafen, um das Gehirn zu pflegen, denn alles, was man mit der Zeit erlebt, ist da oben gespeichert und je weniger man es pflegt, umso weniger hat man in Erinnerung nachher. Und dann steht man plötzlich da und sagt, was habe ich in meinem Leben eigentlich gemacht?
1: Also vielleicht auch einmal mehr Denksport machen. Dann kann man die Erinnerung vielleicht besser behalten.
0: Das würdest du jetzt an Denksport empfehlen? Sudoku? Kreuzworträtsel?
1: Gibt ja so viele Möglichkeiten.
0: Okay. Na, darüber kannst du mich gleich nochmal informieren. Wir hauen jetzt gleich einen Rausschmeißersong raus, aber vorher sagen wir noch Ciao. Macht euch einen schönen Sonntag. Sieht langsam ein bisschen hell aus, vielleicht kommt doch nochmal die Sonne raus. Der letzte freie Sonntag vor der Wahl, nächste Woche. Ja, wir sind im Wahlbüro, wir nehmen die Stimmen der Mitbürger entgegen.
1: Sind somit nicht live.
0: Tatsächlich, ja, genau.
1: Auch nicht aus dem Wahllokal.
0: Das wäre mal interessant, ne? Live aus dem Wahllokal, ja. Nein, kriegen wir nicht hin. Macht euch einen schönen Sonntag, amüsiert euch. Du Dinge, für die ihr oder die schöne Erinnerung wachrufen. Und wir hören uns bald mal wieder. Tschüss sagen.
1: Der Raphael.
0: Und der René.

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Sonntag, 13.09.2026. Ihr hört Loro 90,2 und wie immer sonntags um diese Zeit die Loro-Charts, eure 23 aus der 23. Mein Name ist Alex. Letzte Woche waren wir ja nicht da. Kommt manchmal vor, wenn die drei möglichen Moderatoren allesamt verhindert sind. Ja, und das war letzten Sonntag der Fall. Daher gab es keine Sendung, aber ausgewertet wurden die Loro-Charts natürlich trotzdem. Mit dem Ergebnis, dass Sonic Crack aus Rostock mit ihrem Song You direkt von der 0 auf die 1 in die Loro-Charts eingestiegen sind. Ja, und ob sie auch heute wieder ganz vorne stehen, das erleben wir im Laufe dieser Sendung. Nach knapp 2 Stunden ungefähr. Starten wollen wir wie immer mit 2 Songs am Stück und da haben wir auf der 18 direkt mal einen Neueinsteiger und zwar die Redaktionsneuvorstellung der vergangenen Woche. Das Umweltkonzentrat schickte Hatebreed ins Rennen, die Metalcore-Hardcore-Kapelle aus Bridgeport in Connecticut veröffentlicht am 6. November ihr neues Album Fatal Paradox. Ja, und Aldo vom Umweltkonzentrat legte euch die Vorab-Single Kill Count Increase ans Herz. Ja, und direkt nach Hatebreed hören wir dann El Goonie. Der ist inzwischen mit seiner immer noch aktuellen Single Nie wieder Rap schon seit 10 Wochen in den Loro-Charts platziert. Also nur noch ein einziges Mal wiederzuwählen. Ja, und El Goonie gibt die rote Laterne Platz 18 ab und verbessert sich um eine Position auf Rang 17. Mit diesen beiden Songs starten wir rein in die heutige Ausgabe der Loro Charts. Erst Hatebreed, neu dabei auf der 18 mit Kill Count Increase und direkt danach El Goonie mit Nie wieder Rap.

Nie wieder Rap von El Guni steigt um eine Position von der 18 auf die 17. Ja, und auf der 16 bleiben wir im Genre, im Hip-Hop, kommen zu einer lokalen Rap-Crew namens Gardine zugezogen. Dazu gehören unter anderem Kuso, Dolos Directo oder auch Rekone. Ja, und vor 2 Wochen stand ihr Song KTV hier sogar noch an der Spitze der Charts. Dann ging es 5 Plätze zurück auf die 6. Ja, und jetzt sogar weitere 10 Plätze zurück auf die 16. Ja, und damit ist die Hommage an die Kröpeliner Torvorstadt der Absteiger der Woche. Ja, der Song zu finden auf dem Gardine-Sampler Volume 1 und der wird demnächst mit einer offiziellen Release-Party nochmal gut abgefeiert. Und das findet statt am 2. Oktober hier in Rostock und zwar im JATZ. Ihr hört jetzt Gardine zugezogen mit KTV von der 6 auf die 16.

KTV von Gardine zugezogen, eure Nummer 16 und der Absteiger der Woche. Ja, und damit kommen wir zur ersten Neuvorstellung. Die erste Neuvorstellung in den Loro-Charts ist immer die lokale Neuvorstellung. Also Musik aus MV, an dieser Stelle auch mal wieder der Aufruf. Seid ihr eine Künstlerin, ein Künstler oder spielt in einer Band, kommt aus MV oder seid zugezogen? Und jetzt kommt das Wichtigste, habt kürzlich einen neuen Track veröffentlicht, der noch nicht älter ist als 3 Monate und den ihr hier gerne mal antreten lassen wollt gegen all die anderen schönen Songs? Dann lasst es uns gerne wissen. Schreibt zum Beispiel eine Mail an charts@loro.de, kontaktiert uns über unsere sozialen Kanäle, Instagram oder auch Facebook oder kommentiert auf loro.de/charts. Ja, die heutige lokale Neuvorstellung kommt tatsächlich nicht aus Rostock, sondern aus der Landeshauptstadt, also aus Schwerin. Ja, und Luna Soul, um diese Band soll's gehen, war hier auch schon das ein oder andere Mal in den Loro-Charts vertreten. Luna Soul wurden von der deutschen Sängerin Lisa Michelle Leeds und dem spanischen Gitarristen Jordi Arno Rubio gegründet und verbinden schimmernde Disco-Grooves mit warmen, analogen Synths der 70er und 80er Jahre. Seit ihrem Debütalbum First Move, das letztes Jahr erschienen ist, tourten Luna Soul international mit über 50 Konzerten durch Deutschland, Spanien, Frankreich, die Niederlande und Dänemark. Live treten Luna Soul als 4- bis 6-köpfige multinationale Band auf und bewegen sich zwischen Disco, Indie-Pop, Yachtrock und atmosphärischen Slowburnern. Für den 30. Oktober haben sie ihr 2. Album mit dem Titel Second Nature angekündigt und daraus gibt es jetzt auch den 1. Vorboten mit dem Titel Only Human. Ja, und mit diesem Song kehren Luna Soul zu einem stillen Moment zurück. Und zwar dem Punkt, an dem man aufhört, stark sein zu müssen. Die Band verpackt Verletzlichkeit in warme Synths und soulige Melodien und heraus kommt ein Song übers Straucheln, übers Weitergehen und darüber, dass Fehler einfach dazugehören. Ja, und diesen Song hören wir uns jetzt an. Als lokale Neuvorstellung sind hier Luna Soul aus Schwerin mit Only Human.

Stopp! 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Sie starten und lassen Unternehmen für sich arbeiten. 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

Nach der lokalen Neuvorstellung Lunar Soul mit Only Human hörtet ihr gerade auf der 15 Twinks. Das Duo aus Rostock und Berlin ist inzwischen seit 6 Wochen mit ihrem Song Vielleicht in den Loro-Charts vertreten, stand auch schon mal auf dem Treppchen auf dem Silberrang. Und weil wir gerade von Schwerin gesprochen haben, Twinks spielten gestern in Schwerin und zwar auf dem Dresch zusammen mit der Hinterland-Gang. Ja, und die hören wir ja vielleicht auch noch im Laufe dieser Sendung. Machen jetzt aber erstmal weiter mit Platz 14. Und da haben wir nach Gardine zugezogen eine weitere ehemalige Nummer 1. Und zwar die Band Am besten Morgen. Die standen vor 3 Wochen an der Spitze der Loro-Charts mit ihrer nicht mehr aktuellen Single Herz aus. In der Zwischenzeit haben Am besten Morgen ihren bis dato größten Festivalauftritt gehabt, und zwar auf dem Wasted in Yamen, und auch eine neue Single veröffentlicht, die den Titel Amsterdam trägt. Hier in den Loro Charts sind sie weiterhin mit Herz aus vertreten. Hier sind Am besten Morgen von der 12 auf die 14.

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1: Eure Nummer 14, am besten morgen mit Herz aus. Ja, und wir machen direkt weiter mit der 13. Da konnten sich keine geringeren als Muse platzieren. Die haben ja vor einigen Wochen ihr neues Album The Wow Signal veröffentlicht und gehen damit demnächst auch auf Europa-Tour, genauer im November und Dezember, und machen dann auch in zwei deutschen Städten Halt. Und zwar am 18. November spielen Muse in Berlin und am 24. und 25. November, dann in Düsseldorf. Ihr hört sie jetzt mit dem Song Hush und einem überraschenden Feature in Person von Ellie Goulding. Geht es zwei Plätze hoch von der 15 auf die 13.

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Ihr hört die Loro Charts hier auf Loro 90,2. Das gerade war Platz 13, Muse featuring Ellie Goulding mit dem Song Hush. Und damit kommen wir zur nächsten Neuvorstellung. Die zweite Neuvorstellung ist ja im besten Fall eine KünstlerInnen- bzw. Band-Neuvorstellung. Wie immer sage ich nochmal kurz, was ist das überhaupt? KünstlerInnen oder Bands, die schon mal in den Loro-Charts vertreten waren oder immer noch sind, schicken selber mal einen Song ins Rennen, der noch nicht älter ist als 3 Monate. Leider kommt da äußerst selten was rein und wenn das so wie heute auch wieder der Fall ist, dann haben wir immer einen Joker und der heißt Lorotation. Das ist die Heavy Rotation hier auf Loro 90,2. Besteht immer aus 5 Songs, einen davon, den kommenden Titel der Woche, den hören wir später eh noch als 5. und finale Neuvorstellung. Heißt, ich habe jetzt mal wieder die Wahl 1 aus 4 und habe mich spontan für ein Indie Art Punk Trio aus Liverpool mit dem Namen Jan and the Degenerates entschieden. Die bringen am 8. Januar kommenden Jahres ihr 2. Album Earthy Delights raus und haben kürzlich einen weiteren Vorboten veröffentlicht. Hotter on the Internet, so der Titel des Tracks. Und worum es darin geht, das hat Sängerin und Songschreiberin Genevieve Glynn Reeves wie folgt beschrieben. Der Song thematisiert die Diskrepanz zwischen dem Bild, das ich online von mir vermittle, und dem, wie ich in Wirklichkeit bin. Ich habe das Gefühl, dass die Leute erwarten, eine bestimmte Art von Person zu treffen. Jemanden, den sie sich anhand der Inhalte vorstellen, die sie online von mir sehen. Und dann habe ich das Gefühl, dass ich im Vergleich zu ihren Erwartungen eigentlich ziemlich langweilig bin. Oder zumindest bin ich im praktischen Sinne langweilig. Ja, dann hören wir da mal rein in die 2. Neuvorstellung. Ab morgen dann auch in der Heavy Rotation. Dann hört ihr den Song 3 bis 4 Mal am Tag. Und jetzt schon als Rotationsneuvorstellung in den Loro Charts. Hier sind Jan and the Degenerates mit Hotter on the Internet.

Hotter on the Internet von Jen and the Degenerates. Das war die zweite Neuvorstellung. Könnt ihr auch reinwählen, so euch der Song gefallen hat. logo.de/charts. Ab 15 Uhr das Voting wieder aktualisiert. Und dann habt ihr wie immer bis zu 11 Stimmen frei. Weiter mit Position 12 und die geht an Reportagen. Ja, wie der Name schon verrät, geht es hier um einen Rapper, der sich nach rund 2 Jahren wieder zurückgemeldet hat, und zwar mit einem neuen Song mit dem Titel Anderer Ort. Ist tatsächlich auch immer noch die aktuelle Single, weil Reportagen da noch nicht nachgelegt hat. Eingereicht wurde der Song von Tim, ist also hier als Hörerneuvorstellung an den Start gegangen. Inzwischen seit 7 Wochen dabei und in dieser Woche um 4 Positionen gestiegen. Und das reicht diesmal schon, um Aufsteiger der Woche zu werden. Von der 16 auf die 12, Reportagen mit Anderer Ort.

einem Song aus ihrem aktuellen Album This Mirror Weighs a Ton. See Out Loud heißt der Track, wurde vom Sonic Superstore hier ins Rennen geschickt und ist in dieser Woche um 7 Positionen gefallen, von der 4 auf die 11. Ja, und damit eröffnen wir die Top 10 und tun das mit lokaler Musik, mit der Band Return aus Rostock. Die hatten sich ja mit ihrer gleichzuhörenden Debütsingle You Don't Understand auch für das Landespopfestival beworben, landeten im NDR-Voting, wo es um eine Wildcard für das Landespopfestival ging. Auf dem undankbaren 2. Platz haben also die Teilnahme am Landespopfestival ganz knapp verpasst. Aber vielleicht klappt es ja nächstes Jahr, da gibt es dann auch wieder ein Landespopfestival. Und dann haben Return womöglich auch noch ein paar weitere neue Tracks veröffentlicht. Ihren allerersten, den hört ihr jetzt, von der 9 auf die 10 gefallen. Hier sind Return mit You Don't Understand.

You Don't Understand von der Rostocker Band Return fällt um eine Position von der 9 auf die 10. Ja, und damit kommen wir zur nächsten Neuvorstellung. Die Redaktionsneuvorstellung steht an, diesmal an der Reihe Doppelgold. Diese Sendung hört ihr jeden dritten Sonntag von 15 bis 18 Uhr hier auf Loro 90,2. Ja, und wenn Doppelgold an der Reihe ist, dann frage ich immer einen der Moderatoren, und zwar den Nils. Ja, und Nils schickt die Singer-Songwriterin Katharina Kollmann ins Rennen, besser bekannt unter ihrem Künstlernamen Nicht Seattle. Im April 2024 sorgte sie erstmals für Aufmerksamkeit, und zwar mit ihrem Doppelalbum House. Ja, und demnächst, genauer am 25.09., wird der Nachfolger erscheinen. Ja, und der trägt den Titel Große Liebe. Ja, und der Nils hat sich für eine der Vorab-Singles entschieden, und zwar für den Song Meine Ladies. Ja, und über diesen Track hat Katharina Kollmann Folgendes gesagt, Zitat: Meine Ladies ist ein Lied über ein versehentlich aufkeimendes, kleines, matriarchalisch organisiertes Kollektiv auf dem Land, das unwahrscheinlich fast ausgedacht wirkt, das jedoch vielleicht wirklich existiert, das aber vor allem eine Allegorie ist für Freundinnenschaft, Gemeinschaft, Beziehungs- und Lebensformen, an die es sich zu erinnern lohnt, weil sie zärtlich sind und stark. Soweit Katharina Kollmann über den Song, den wir uns jetzt anhören, Meine Ladies von Nicht Seattle, eingereicht von Nils für die Redaktion Doppelgold. Und wie immer an dieser Stelle, vielen Dank dafür.

Ja, Katharina Kollmann alias Nicht Seattle, die hat's ja so mit US-amerikanischen Großstädten. Eine Vorabsingle trägt ja auch den Titel Dallas. Das nun folgende Duo hat's offenbar mit Tieren. Haare eines Hundes hieß ihr Debütalbum. Die kommende Platte trägt den Titel Leben in einer Katze. Ja, und die aktuelle Single von Tränen, um dieses Duo soll es gehen, heißt Du Hund. Ja, ich weiß gar nicht genau, ob in den Lyrics des folgenden Songs Rote Funken auch das ein oder andere Tier erwähnt wird. Hören wir also mal ganz genau hin. Hier sind Tränen, die mit Rote Funken einen Platz gut machen, von der 10 auf die 9.

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1: Das waren Tränen, eure Nummer 9, Rote Funken, zu finden auf dem kommenden Album Leben in einer Katze, das am 30. Oktober erscheinen wird. Machen wir weiter mit den Plätzen 8 und 7, denn da hat es einen Platztausch gegeben. Zweier sehr bekannter Rostocker Rapper. Zum einen Materia, der zusammen mit seinem Sohn Lucy und dem Song Endlich normale Träume letzte Woche hier auf Platz 7 der Charts eingestiegen ist und nun einen Platz verloren hat. Und direkt im Anschluss hört ihr dann Waving the Guns, die mit dem Song Wingsuit nun auch schon seit 9 Wochen in den Charts platziert sind und wiederum einen Platz gut gemacht haben, von der 8 auf die 7 gestiegen sind.

WTG, Waving the Guns, hier gehört in den Loro-Charts auf Platz 7 eine Position gut gemacht. Ja, und damit kommen wir zur nächsten Neuvorstellung. Die Hörerneuvorstellung steht an. Ja, da kommt ihr ins Spiel, da könnt ihr eure aktuellen Lieblingstracks einreichen. Einzige Bedingung, der Song sollte nicht älter als 3 Monate sein. Ansonsten habt ihr verschiedene Möglichkeiten, uns Neuvorstellungen einzureichen. Entweder ganz klassisch mit einer Mail an charts@loro.de. Ihr könnt kommentieren auf loro.de/charts oder uns auch eine Nachricht schreiben über Facebook oder auch Instagram. Ja, und über Instagram haben wir tatsächlich kürzlich, das muss so vor rund 2 Wochen gewesen sein, mal wieder einen Aufruf gestartet, weil wir dringend Hörerneuvorstellungen brauchten. Ja, und da hat sich unter anderem der Hans gemeldet. Und Hans wünscht sich Team Scheiße zusammen mit Audio 88 den Song Friedrich Merz. Ja, Friedrich Merz muss man keinem mehr vorstellen. Das ist unser aktueller Bundeskanzler. Der Bundeskanzler mit den unfassbar schlechtesten Umfragewerten, ja, wahrscheinlich aller Zeiten. Dass er da zum Großteil selbstverantwortlich ist, hat er jetzt unlängst auch in einer Pressekonferenz mal ganz selbstkritisch zugegeben. Ja, und was Team Scheiße und Audio 88 von unserem aktuellen Bundeskanzler halten, das hören wir uns jetzt an. In dem Song, der seinen Namen trägt, eingereicht von Hans. Hier ist die Hörerneuvorstellung. Ja, und auch hier gilt, vielen Dank dafür.

0: Wissen Sie, ich habe meine jüngsten Tochter mal aus einer Amerika-Reise, da war die so ein bisschen mit sich im Zweifel, was sie machen soll, habe ich hier so ein kleines Holzbrett mitgebracht, das aus zwei Teilen bestand. Stand auf der Oberseite The Way for Success, der Weg zum Erfolg. Und dann konnte man das aufklappen und da stand innen drin ein Wort, das hieß Work. Arbeiten.
1: Friedrich Merz von Team Scheiße und Audio 88, das war die vierte, das war die Hörerneuvorstellung von Hans. Zurück zu den Platzierten, ja, und da haben wir auf der 6 das vorhin schon mal kurz erwähnte Duo, das neben Twinks gestern auch auf dem Dreh in Schwerin gespielt hat, und zwar Hinterland Gang. Die sind mit dem Song Keine Mitläufer hier weiterhin in den Loro-Charts vertreten. Und bringen in Kürze eine neue EP raus. Kleine Schritte wird die heißen, erscheint am 23. Oktober. Und Kleine Schritte ist tatsächlich auch die aktuelle Vorab-Single. Hier in den Loro-Charts sind sie weiterhin mit dem ersten Vorboten mit Keine Mitläufer vertreten. Fallen in dieser Woche von der 5 auf die 6. Hier sind Hinterland Gang.

nach Hinterlandgang mit Keine Mitläufer. Hörtet ihr gerade Jennifer Rostock mit Wir schon wieder? Inzwischen schon seit 9 Wochen in den Loro-Charts vertreten, also nur noch 2-mal wiederzuwählen. Und zuletzt, also letzte Woche, sogar noch auf dem Treppchen gelandet. Genauer auf dem Silberrang. Dementsprechend geht es also 3 Plätze zurück von der 2 auf die 5. Ja, und auch die nun folgende Band stand letzte Woche noch unter den Top 3, genauer auf dem Bronzerang. Die Rede ist von Coal and Crayon von der Insel Rügen, die mit dem gleichzuhörenden Song Amber sogar auch schon an der Spitze der Loro-Charts standen und vor wenigen Tagen einen weiteren Vorboten ihres kommenden und selbstbetitelten Albums veröffentlicht haben. Titel des Songs The Great Miss Giff und die neue Platte kommt dann am 16. Oktober raus und wird dann auch mit einem Release-Konzert im Rostocker Bunker gefeiert. Das wiederum findet statt am 27. November. Ihr hört jetzt Coal and Crayon mit dem Song Amber von der 3 auf die 4.

Eure Nummer 4 war das. Coal and Crayon mit Ember. Und damit steht fest, dass sich das heutige Treppchen zu mindestens 2/3 neu aufstellen wird. Aber beim Treppchen sind wir noch gar nicht, denn vorher fehlt noch eine 5. und finale Neuvorstellung. Und das ist in den Loro-Charts immer der neue Titel der Woche, gewählt von der Loro-Musikredaktion und ab morgen dann des Öfteren auf Loro 90,2 zu hören. Ja, und da hat sich diesmal eine Band aus UK durchgesetzt, die zuletzt gleich mit 3 der 4 Vorab-Singles ihres kommenden Albums in der Loro-Tation gelandet sind. Ja, und mit der jüngsten Single jetzt sogar einen Titel der Woche landen konnten. Die Rede ist von Fat Dog und der neueste Track trägt den Titel Call It What You Want und über den hat Frontmann Joe Love Folgendes gesagt, Zitat: Da schaue ich mir die Menschen in meiner Familie und ihre Probleme an und denke, wird es bei mir genauso sein? Liegt es in meiner DNA? Ja, diese Frage haben sich wahrscheinlich schon viele von uns gestellt. Mehr von Fat Dog könnt ihr dann am 2. Oktober hören. Dann nämlich erscheint ihr 2. Album Cancel Me, I'm Tired. Und daraus hören wir jetzt die 4. Vorab-Single und den neuen Titel der Woche, Call It What You Want.

Call It What You Want von Fat Dog, die fünfte und letzte Neuvorstellung. Auch den Song könnt ihr reinwählen, so ihr denn wollt. Ab 15 Uhr das Voting auf loro.de/charts wieder aktualisiert. Läuft dann die ganze Woche lang bis Sonntagvormittag. Erst kurz vor der Sendung werden die Loro-Charts ausgewertet. Ist euch eigentlich aufgefallen, dass wir bis dato erst einen Neueinsteiger hatten? Direkt zu Beginn der Sendung, von der 0 auf die 18, Hatebreed. Sieht also offenbar wieder nicht besonders gut aus für die Neuvorstellungen der vergangenen Woche. Jetzt auf dem Treppchen, auf dem Bronzerang, haben wir aber tatsächlich mal wieder einen Neueinsteiger. Und zwar die Hörerneuvorstellung der vergangenen Woche. Johannes schickte ins Rennen die aus dem niedersächsischen Celle stammende Punkrockband Alarmsignal. Ja, und die liefern mit Fresse auf einen wütenden und widerständigen Beitrag, der keine Umwege nimmt. Getragen von direkter Sprache und einer kompromisslosen Haltung richtet sich der Track gegen Gleichgültigkeit, Ungerechtigkeit und rechten Populismus. Sänger Steff erklärte dazu, Zitat: Um eigener Interpretation ausreichend Raum zu geben, singen wir gerne mal zwischen den Zeilen. Es gibt aber Tage, an denen man Songs schreibt und situationsbedingt zwischen gesellschaftlicher Verrohung, politischer Frustration und aufgestauter Wut das Bedürfnis hat, sich ungeschönt, direkt und ohne Umwege auszukotzen, sich Luft zu verschaffen und damit sich selbst und alle drumherum irgendwie zum Lautsein zu motivieren. Ja, ein Song, der perfekt reinpasst in die Gegenwart. Ich denke da vor allem an die Landtagswahlen. Die erschreckende vergangene in Sachsen-Anhalt und auch die kommenden in MV und Berlin. Ja, und da hilft vielleicht dann wirklich nur Fresse auf die Straße gehen, laut sein. Wie zum Beispiel gestern auch hier in Rostock, wo über 3000 Menschen für ein solidarisches MV demonstriert haben. Neu dabei in den Loro-Charts und das direkt mal auf dem Bronzerang. Hier sind Alarmsignal mit Fresse auf.

Neu dabei in den Loro-Charts. Auf Platz 3 hörtet ihr gerade Alarmsignal mit Fresse auf. Direkt weiter zum Silberrang. Und siehe da, da haben wir nach dem gerade gehörten zweiten Neueinsteiger jetzt sogar noch einen dritten. Und zwar die Band Burning Backyard aus Greifswald. Und damit ist klar, dass es sich um die lokale Neuvorstellung der vergangenen Woche handelt. Burning Backyard, das sind Raisa am Gesang und der Gitarre. Leaf ebenfalls Gesang und Bass. Lorenz am Schlagzeug und Hannes an der Gitarre. Also zwei Stimmen, treibende Drums und Gitarren, die zwischen Melodie und Kante wechseln. So beschreiben Burning Backyard ihre Musik. Kürzlich veröffentlichten sie ihre erste EP mit 3 Songs, von denen ihr einen dann auch gleich hören werdet. Als nächstes plant die Band dann ihr Debütalbum und hat dafür auch ein Crowdfunding gestartet auf GoFundMe. Also falls ihr die Band bei der Produktion unterstützen wollt, schaut da gerne mal vorbei. Ihr hört sie jetzt mit dem Song Fallen World als höchster Neueinsteiger direkt mal auf Platz 2 gelandet.

Das waren Burning Backyard aus Greifswald, neu eingestiegen in die Loro Charts und das gleich mal auf dem Silberrang mit dem gerade gehörten Song Fallen World. Fehlt noch die Nummer 1, die hören wir gleich. Vorher verrate ich euch erstmal in der Hausmeisterabteilung, welche Songs ausgeschieden sind, beziehungsweise welche es erst gar nicht reingeschafft haben. Ja, obwohl wir gerade noch zwei Neueinsteiger gehört haben, hat es trotzdem zwei Neuvorstellungen der vergangenen Woche erwischt, die es nicht in die Loro Charts geschafft haben. Zum einen die Rotationsneuvorstellung von Les Chirley, den Song Bad News. Und auch der immer noch aktuelle Titel der Woche hat nicht genügend Stimmen erhalten. Wherever I Go, There I Am, so der Titel des Tracks von der Band Jewels. Heißt, dass es auch noch drei Platzierte der letzten Ausgabe erwischt hat. Zum einen Christine Hirsch mit dem Song Dark Eyed Junko, zuletzt auf der 17 platziert. Ja, und dann hat es noch zwei Songs erwischt, die tatsächlich beide nur eine Woche lang durchgehalten haben. Zum einen 10 over 10 von Royal Blood, zuletzt auf der 14. Und zum anderen Lockjaw von Sex Mask, zuletzt auf Rang 13 platziert. Ja, soweit die ausgeschiedenen bzw. die zwei Tracks, die es erst gar nicht reingeschafft haben. Ja, und damit schauen wir wie immer nach vorne auf die nächste Ausgabe. Bevor die laufen kann, wollen die Top 18 erstmal neu zusammengestellt werden. Ja, und da kommt einmal mehr ihr ins Spiel. Ihr allein bestimmt die Loro Charts. Geht dazu einfach auf loro.de/charts. Da wird ab ca. 15 Uhr das Voting wieder aktualisiert sein. Und dann habt ihr wie immer bis zu 11 Stimmen frei. Und wenn ihr selber mal einen Song an den Start bringen wollt, dann geht das natürlich auch im Rahmen der Hörerneuvorstellung. Einzige Bedingung, der Song sollte nicht älter als 3 Monate sein. Ansonsten lasst es uns gerne wissen. Entweder ganz klassisch mit einer Mail an charts@loro.de, mit einem Kommentar auf loro.de/charts oder ihr schickt uns eine Nachricht über unsere sozialen Kanäle, also über Instagram oder eben auch Facebook. Kommen wir zur Nummer 1. Und wie schon in der Vorwoche haben sich schließlich Sonic Crack aus Rostock durchgesetzt mit ihrem Song You. Waren sie ja vor 2 Wochen hier als lokale Neuvorstellung an den Start gegangen und konnten sich dann in der Vorwoche direkt mal den Spitzenplatz sichern. Diesmal war es tatsächlich eine sehr knappe Kiste, ein Kopf-an-Kopf-Rennen mit den gerade gehörten Burning Backyard, aber am Ende reichte es dann für Sonic Crack mit ein paar wenigen Stimmen Vorsprung. Ja, und mit ihrem Song You endet dann auch die heutige Ausgabe der Loro Charts. Die könnt ihr nochmal nachhören für 7 Tage lang in unserer Mediathek. Abzurufen das Ganze in Kürze unter media.loro.de. Mein Name ist immer noch Alex und eure alte und neue Nummer 1, Sonic Crack mit You, ist mein Ende.

0: Meine sehr geehrten Damen und Herren, Sie hören Heuch ohne Kuck hier auf Radio Loro 90,2. Für euch am Mikro ist der Ralf.
1: Hallo zu einer neuen Folge

Von Horch ohne Kuck hier auf Radio Loro 90,2. Heute starten wir die Sendung mit Musik von Robert Allen Zimmermann, der 2016 als erster Musiker den Nobelpreis für Literatur gewonnen hat. Vielen wird Robert Allen Zimmermann besser bekannt sein unter dem Namen Bob Dylan. Ihr hört gleich Knocking on Heaven's Door aus dem 1973 erschienenen Film Pat Garrett jagt Billy the Kid.

In dem Film Pat Garrett jagte Billy the Kid hat Bob Dylan auch gleich mal als Schauspieler mitgewirkt. In dem Film wirkten noch weitere Stars der Rock- und Country-Musik als Schauspieler mit, unter anderem Chris Christopherson, der Billy the Kid spielte. Chris Christopherson, merkt euch den Namen mal bitte, der taucht später in dieser Folge wieder auf. Vom Nobelpreisträger für Literatur kommen wir jetzt zu Saber Rider and the Star Sheriffs, eine Space-Western-Enemy-Fernsehserie aus den 80er Jahren. Viel Spaß mit dem Titelsong.

Der nächste Song ist aus dem 1978 erschienenen Film Convoy. Der Song ist von C.W. McCall, einem US-amerikanischen Sänger, der den Song 1975 veröffentlichte. McCall wurde 1928 als William Dale Freeze Jr. geboren und starb im Jahr 2022. Euch jetzt viel Spaß mit dem Titelsong von Convoy.

Nun springen wir ins Jahr 2018. Da erschien das Science-Fiction-Abenteuer Ready Player One, ein Film von Steven Spielberg. Der Film basiert auf dem gleichnamigen Science-Fiction-Roman von Ernest Cline. Der Soundtrack gibt einiges her, musikalisch. Ich habe mich für Blondie mit dem Song One Way or Another entschieden.

Im Jahr 1987 erschien der Film Full Metal Jacket. Stanley Kubrick lieferte einen 1A-Antikriegsfilm ab, der auf den Roman The Short Timers und Dispatches basierende Film schildert die Ausbildung von Marines und ihren anschließenden Einsatz im Vietnamkrieg. Aus dem Klasse-Soundtrack von Full Metal Jacket hört ihr jetzt I Like It, I Like That von Chris Kenner.

So, jetzt kommen wir wieder zurück zum Anfang dieser Sendung. Habt ihr euch noch den Namen von dem Schauspieler gemerkt, den ich euch genannt hatte? Nein? Okay, dann helfe ich euch nochmal auf die Sprünge. Ich rede von Chris Christofferson. Wer sich jetzt die ganze Zeit schon gefragt hat, wer ist das? Den kenne ich doch irgendwoher. Der im Jahre 2024 verstorbene Christofferson spielte unter anderem in A Star is Born aus dem Jahre 1976 mit. Der Film ist ein Remake von Ein Stern geht auf und wurde ja zuletzt auch nochmal verfilmt, unter anderem mit Lady Gaga. Ein Stern geht auf ist aus dem Jahre von 1937. Wie gesagt, ich rede jetzt von dem Remake aus dem Jahre 1976. A Star is Born. Und Christofferson spielte auch in Bleed mit und bei, haha, den Song hatten wir auch schon gehört, Convoy. Der nächste Song ist also der Titelsong aus Star is Born aus dem Jahre 1976. Der Song nennt sich Evergreen und wurde von der amerikanischen Sängerin, Songschreiberin und Schauspielerin sowie Regisseurin Barbara Streisand komponiert und gesungen. Und der Text stammt von Paul Williams. Streisand erhielt für den Song 1977 den Oscar und war damit die erste Frau, die als Komponistin beim Oscar ausgezeichnet wurde. Beim genauen Hinhören werdet ihr merken, dass bei Evergreen nicht nur Barbara Streisand singt, sondern auch eine männliche Stimme, und das ist Christofferson, der ja auch ein begnadeter Sänger war.

Als nächstes kommen wir zu einem Musikstück aus einer 23-teiligen britischen Fernsehreihe, die auf den Kriminalroman von Agatha Christie basiert. In Deutschland wurde die Serie erstmals 1986 ausgestrahlt. Ihr hört jetzt die Titelmusik von Miss Marple.

0: Das war gerade das Titelstück von Miss Marple. Nachdem ich innerlich jetzt so viel getanzt habe, wird es Zeit für ein bisschen Werbung in eigener Sache. Und zwar möchte ich euch nochmal daran erinnern, dass ihr euch gerne Songs wünschen könnt, die dann hier in der Sendung gespielt werden. Schickt mir eure Wünsche über die Loro-Homepage oder halt über Instagram @horch_ohne_guck. Das war Werbung Nummer 1. Jetzt kommt nochmal Werbung Nummer 2. 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Werbung zu Ende. Zum Schluss der heutigen Sendung kommen wir nochmal auf die Rubrik Wünscht dir was? Und zwar habe ich noch 3 Songs mitgebracht, die sich eigentlich für die Geburtstagssendung letzten Monat bereits gewünscht worden sind. Die Songs habe ich leider nicht mehr in die Sendung reingebracht. Spiele ich sie jetzt einfach nachträglich. Wünscht dir
1: was? Hallo Ralf, und ich gratuliere dir auch zum einjährigen Wahnsinn, wie die Zeit vergeht. Und ich würde mir gerne wünschen, entweder das Lied vom Dschungelbuch, probier's mal mit Gemütlichkeit, oder die Filmmusik von dem letzten Einhorn. Habt noch eine schöne Zeit und auf die nächsten 10 Jahre. Tschüss! 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

Wie ihr raushören konntet, habe ich mich für den Song aus dem Film Das letzte Einhorn entschieden. Das letzte Einhorn ist ein Zeichentrickfilm aus dem Jahre 1982. Nur mal so als Fun Fact am Rande. Mia Farrow sprach im Original das Einhorn. Und im Jahre 1978 spielte Mia Farrow auch bei Tod auf dem Nil mit, was ja wiederum eine Agatha Christie-Verfilmung ist, wo wir zuvor ja schon Miss Marple gehört haben. Wünsch dir was. Der nächste Wunsch ist von Daniel, der mir mehrere Wünsche übermittelt hat. Danke dafür. Die nächsten werden dann so auch in der ein oder anderen Folge wieder auftauchen. Ich habe mich für den Song Indio Black von Bruno Nicolai entschieden. Der Song wurde verwendet in dem 1970 erschienenen Film Adios Sabata mit Jules Brunner.

Ja, ihr habt gerade In Your Black von Bruno Nicolai gehört. Das erste, was ich gedacht habe, war, das klingt ja ein bisschen nach Ennio Morricone. Und dann habe ich auch gleich mal recherchiert und siehe da, Bruno Nicolai, der 1926 geboren ist und 1991 verstorben ist, war ein Freund von Ennio Morricone und Nicolai dirigierte sogar bis 1974 viele Soundtracks von Morricone. Gut, mit dem Bogen möchte ich dann jetzt auch die heutige Sendung beenden. Und zwar haben sich recht viele Ennio Morricone mal gewünscht. Den Wunsch erfülle ich dann jetzt auch hiermit. Und ihr hört jetzt ein Stück aus dem Film My Name is Nobody. In den Hauptrollen Terence Hill und Henry Fonda. Viel Spaß damit und schaltet auch gerne wieder ein. Ich möchte nochmal daran erinnern, am 27.09. gibt es eine Extrasendung, ein Interview mit einer Komponistin für Filmmusik. Und die normale Sendung läuft dann wieder am 2. Sonntag im Oktober um 16 Uhr. Wenn ihr auf dem Laufenden bleiben wollt, dann folgt mir gerne auf Instagram. Guck, da könnt ihr euch auch Wünsche wünschen. Schreibt mich gerne an und lasst ein paar Likes da und folgt mir und was man da so alles machen kann. Gut, bis dann, alles Gute, tschüss.

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1: Herzlich willkommen zur Loro-Literatursendung jeden Sonntag 18 Uhr. Für euch am Mikrofon ist Ralf Kirsten, der gerade von der Verabschiedung des Geschäftsführers des Literaturhauses Rainer Minnich kommt und natürlich von hier auch nochmal Dank sagt für 20 Jahre Kampf an der Literaturhaus-Front. Ja, wir haben heute in der Sendung zunächst Marieke Reimann hier aus Rostock mit ihrem Buch Zweite Wende, warum der Osten uns alle angeht. Damit war sie am Mittwoch im Kulturhafen hier im Stadthafen und das Ganze auf Einladung der anderen Buchhandlung. Und wir kommen dann zur Krimi-Ecke unserer Autorin Henrietta Hartl und sie hat die Lübecker Autorin Carla Letterman mit ihrem neuen Buch Die Trauerrednerin und der verschwundene Bote interviewt und wir hören einen kleinen Ausschnitt aus dem Buch. Los geht es bei uns aber mit einem neuen Studioalbum von Kasselbien, Silver Apple Eis und danach gleich Marieke Reimann mit einem kleinen Lesungsausschnitt.

0: mehr Ossis in die Medien bitte. Im Dezember 2011 machte ich mein 4. schlecht bezahltes Praktikum und hackte Online-Nachrichten bei einem großen Fernsehsender in Köln. Mindestens 3 Artikel am Tag sollte man schrubben. Wem das nicht gelang, der wurde tags darauf in der Frühkonferenz zerpflückt. Nach der Nachrichtenschicht radelte ich vom Sender aus in linksrheinische Wohnungen. Das sind die schöneren Wohnungen im guten Köln, links des Rheins. Da, wo alle wohnen wollen, aber es sich nur wenige leisten können. Ich fuhr dorthin, um nach meinem Redaktionsdienst zu putzen. Mit 450 Euro Praktikumsgehalt kam man schon 2011 schlecht über die Runden. Abends ging es dann zurück in die Schelsig, wie Kölnerinnen und Kölner sagen, in das rechtsrheinische Mülheim und meine WG mit Zeynep. Zeynep war Türkin und genauso pleite wie ich. Wir ließen die Badtür beim Pinkeln geöffnet, um weiterquatschen zu können, schmuggelten am Wochenende Billigmischen in die Clubs auf den Ringen. Das ist eine Partymeile, die alles zwischen trashiger Studierendenfete und Wannabe-Millionärsparty bietet, und sorgten dafür, dass wir immer beide heile zu Hause ankamen. Zeynep und ich hatten mehr gemeinsam als die Menschen, mit denen ich beim Sender zusammenarbeitete. Es gab in dieser Redaktion niemanden wie Zeynep mit Migrationshintergrund und auch niemanden außer mir, der aus dem Osten kam. Ich kann mich gut an eine Situation erinnern, in der mich meine Chefin, als ich punktgenau meine Redaktionsschicht beendete und sehr schnell zusammenpackte, um in einer Innenstadtwohnung rechtzeitig mit Schrubber auf der Matte zu stehen, aufhielt und fragte, wo ich denn so pünktlich hin wolle. Ich war verdutzt. Es war nach 14 Uhr, ich war seit 6 Uhr morgens im Sender, ich hatte alles erledigt, was wollte sie von mir? Ich sagte ihr, dass ich jetzt zu meiner anderen Arbeit fahren würde, die bald anfinge, und ich mich deshalb beeilen müsse. Dass ich putzen ginge, sagte ich ihr nicht. Dafür schämte ich mich. Sie antwortete mir, irgendwann muss man sich entscheiden, was einem wichtiger ist im Leben, Geld oder Berufung. Ich ging schnell hinaus, schloss mein Fahrrad auf und weinte auf dem Weg ins gute Köln in meinen Schal, weil ich nicht wusste, wie ich es schaffen sollte, jemals irgendwo eine Festanstellung zu bekommen, um als Journalistin überhaupt genug Geld zu verdienen. Ein paar Tage später sitze ich total zerknüllt vom linksrheinischen Putzen und rechtsrheinischen Artikelhacken vorm Computer in der Redaktion, als der Nachrichtenticker im Hintergrund meines Bildschirms flimmert. Medienschaffende arbeiten mit Nachrichtenagenturen wie der dpa, AFP oder Reuters zusammen, die ihnen viele Meldungen pro Tag aus aller Welt per Ticker anbieten, aus denen sie dann auswählen und Beiträge für Zeitung, Radio und Fernsehen aufbereiten. Dieses Mal steht da, Václav Havel ist gestorben. Genau wie in der DDR gab es 1989 auch in der ehemaligen Tschechoslowakei Demonstrationen gegen das kommunistische Regime, die Václav Havel als Oppositionsführer maßgeblich mitinitiierte, sodass es im heutigen Tschechien zur sogenannten Samtenen Revolution kam. Václav Havel wurde der erste Präsident der neuen demokratischen Tschechischen Republik. In Köln, 650 Kilometer von Prag entfernt, ist das offensichtlich wurscht. Denn als ich zu meiner Chefin gehe, um mir das Thema absegnen zu lassen, ist ihre Reaktion kein Interesse. Was? Warum? Sie kenne ihn nicht. Sie stützt sich auf die Kante des Kopfes eines ellenlangen Schreibtisches, der unser Newsdesk ist, und fragt in das gebückt sitzende Großraumbüro, kennt jemand Václav Havel? Nein. Keiner meiner Kollegen zuckt.
1: Ja, soweit ein erster Ausschnitt aus dem Buch Zweite Wende, warum der Osten uns alle angeht, und das Ganze von Marike Reimann, die hier aus ihren internen Erfahrungen als Medienmacherin damals in Köln berichtet. Und da muss man natürlich sagen, sie war am Mittwoch hier in Rostock. Das ist natürlich ein Heimspiel, denn sie ist 1987 hier geboren und ist auch in Schmarl in der sogenannten Platte aufgewachsen. Und eingeladen wurde sie eben, weil ihr Buch, und das ist auch ihr erstes allein verfasstes Buch, Zweite Wende, warum der Osten uns alle angeht, beim Rowohlt Verlag erschienen ist. Und der Rowohlt Verlag hat bei der anderen Buchhandlung angefragt und zack, kam es zu der Lesung. Und das Zelt im Stadthafen war sehr gut gefüllt, und und auch ein heftiger Regenschauer in der Mitte der Veranstaltung konnte sozusagen die gute Laune oder die gute Unterhaltung, das ist ja durchaus ein ernstes Thema, nicht unterbrechen. Ja, Marieke Reimann kam mit einer sehr bunten M&M-Jacke an und ich habe sie heute gesehen, auch beim Presseclub im Fernsehen, da war sie durchaus konventioneller gekleidet und das erwartet man vielleicht auch von einer Journalistin. Und wir gucken ein bisschen auf die Vita von ihr. Ich sagte schon, hier in Rostock geboren und aufgewachsen. Und sie hat hier beim offenen Kanal in Rostock und auch bei Loro zur G8-Berichterstattung erste Erfahrung auch mit Medien gemacht. Und ihr war relativ schnell klar, wenn sie was mit Medien machen will, dann muss sie Rostock verlassen. Zunächst ist sie aber nach Ilmenau gegangen, um dort zu studieren. Und dann folgten viele, ja, sagen wir eher schlecht bezahlte Jobs. Wir haben gerade von einem gehört. Aber sehr schnell hat sie sich auch durchgesetzt und ist dann zur Chefredakteurin geworden, und zwar bei Z. Das ist ein Online-Magazin gewesen von der Zeit. Und dann sogar noch weiter, nämlich zum Südwestrundfunk. Das ist ja fernster West-Süd-Bereich. Das ist der Sendebereich Rheinland-Pfalz und da Baden-Württemberg, ja, gut, musste kurz überlegen, so geht das, wenn man hier wohnt und da muss man sich orientieren. Ja, da war sie Chefredakteurin und zweite Chefredakteurin und leitete auch in dieser Funktion die ARD-Chefredakteurskonferenz. Sie hat beide Chefredakteursposten auch selbst aufgegeben und zwar einfach belastungsmäßig und auch, sie sagte, bei der Veranstaltung schon Momente von Burnout und ja, Prioritäten im Leben setzen und sagen, vielleicht ist Privatleben, Familie, Beziehung manchmal auch wichtiger als 24/7 im Stress zu stehen. Sie gehört zu den profiliertesten publizistischen Stimmen, die ostdeutsche Themen aufgreifen. Und wir haben an diesem Abend nach der Veranstaltung miteinander gesprochen und ich interessierte mich natürlich vor allen Dingen auch, ja, als Literatin jetzt. Wie kam es dazu zu sagen, okay, ich wäre jetzt Autorin?
0: Es kam dazu, dass ich schon lange mit dem Gedanken gespielt habe, nochmal aus einer weiblichen Nachwendeperspektive und aus der Perspektive von jemandem, der früh in den Westen gehen musste, um dann da den Job zu machen, den ich dann gemacht habe. Ich war zweimal Chefredakteurin bei Westdeutschen Medien. Nochmal aufzuschreiben, wie mir da was begegnet ist in der Berichterstattung und einfach meine Erfahrungen nochmal niederzuschreiben. Aber vor allen Dingen, um nochmal durchzudeklinieren, wie stark die strukturellen Unterschiede durch alle gesellschaftlichen Bereiche hindurch noch immer sind. Also dieser ganzen Diskussion um den vermeintlichen Ossi und diese eine Zuschreibung von ostdeutscher Identität, einfach eine Faktenlage nochmal zu geben.
1: Zurzeit ist ja auch eine Schwemme von solchen Büchern, muss man ein bisschen sagen, egal ob fiktional oder non-fiktional. Ich habe ein bisschen Ähnlichkeit mit dem Buch von Jana Henzel bemerkt. Einerseits so eine stärkere Ausprägung auch auf ökonomische Tatsachen, gar nicht im Vordergrund, aber sie schwingen übers ganze Buch mit und dann so Hinweise, die auch für mich als alten Ossi nochmal erstaunlich waren, dass der Osten eigentlich erst links gewählt hat. Und was mich beeindruckt hat, ist, dass sie das sehr gut mit ihren biografischen Momenten verbunden haben. Wie haben sie diesen Sound gefunden?
0: Es war mir total wichtig,
2: kein akademisches Buch zu schreiben. Das musste ich mir aber erstmal sozusagen selbst zugestehen, weil ich nun mal als Journalistin und ehemalige Chefredakteurin aus einer sehr akademischen Bubble komme. Ich wollte aber ein Buch schreiben, was für Leute zugänglich ist, die nicht so häufig Sachtexte lesen und die auch nicht häufig wissenschaftliche Literatur lesen. Ich habe oft das Gefühl, dass mehr Menschen sich auch Sachbücher zutrauen würden, wenn die zugänglicher wären. Deswegen habe ich so ein Sachbuch geschrieben, was ein guter Mix sein soll aus anekdotischen und analytischen Inhalten, damit es einfach zwischendurch auch Spaß macht, es zu lesen und man nicht nur darüber nachdenkt, ob man jetzt das eine Wort richtig verstanden hat oder nicht.
3: Vielleicht nochmal zur Auswahl der Themen. Sie haben schon gesagt, weibliche Perspektive, klar, das kommt im Buch vor, also Frage der Geschlechterverhältnisse auch und die Veränderung. Es kommt die Repräsentation vor, das sind eigentlich Momente, die man auch öfters findet. Was mich erstaunt hat, war und gefreut hat, war das Kapitel über Architektur.
2: Ja, das war mein Lieblingskapitel. Ich habe das Kapitel über Architektur zuerst geschrieben, weil ich mich über den Jahrestag vom Abriss des Palastes der Republik, den wir ja dieses Jahr hatten, dann noch mal mehr gefragt habe, wie stark eigentlich Räume und vor allen Dingen Räume unserer Kindheit, die verschwunden sind, auch eine Art von Identifikation mit uns sind. Und wenn die dann nicht mehr sind, ob dann unsere Identifikationspunkte fehlen, aka unsere Erfahrungen und Erlebnisse, die wir an diese Räume knüpfen, vielleicht nicht mehr ganz so relevant sind. Und das ist eine Diskussion, die wollte ich im Buch nochmal vertiefen. Ich habe ja ein Kapitel geschrieben zum Plattenbau, der ja eigentlich Neubau hieß im Osten und dann so ein bisschen auch mit einer schiefen Westbrille zur Platte gemacht wurde, vor allen Dingen im Fernsehen der 90er und Nullerjahre. Ich ja aber selbst in der Platte Schmalz groß geworden bin und ich einmal für mich durchdeklinieren wollte, was hat das denn für mich bedeutet? Also welche Räume haben mich in meinem Heranwachsen geprägt und wie blicke ich heute auf sie? Das war mir total wichtig.
3: Steffen Mau hat ja auch das Buch über Lütten Klein geschrieben und auch viel über das Verhältnis Ost und West, gerade auch in seinem letzten Buch, nimmt auch den Punkt der ökonomischen Unterschiede, sagt aber, dass sie da eigentlich gar keine Kräfte, diese Unterschiede zu nivellieren, weil sie sind so inzwischen so groß und eine politische Kraft, die eigentlich dort was ändern will, gibt es nicht. Haben Sie das Gefühl, dass man die überhaupt noch nivellieren kann?
2: Ich denke, dass das schwierig ist. Also da bin ich bei Steffen Mau. Gleichzeitig geht es mir erstmal um die Anerkennung dieser Unterschiede, weil die, ob jetzt bei Einheitsfeiern, bei Sonntagsreden des Kanzlers oder bei anderen Anlässen, schwingt oft mit, wir haben schon so viel erreicht, es sind nur noch so ganz kleine Unterschiede da. Und das finde ich eben nicht, gerade wenn man sich die demografischen Unterschiede anschaut. Also wir haben vor allen Dingen im ländlichen Osten eine demografische Zuspitzung von Problemen, die sucht ihresgleichen weltweit. Wir haben eine starke Überalterung, wir haben einen Rückgang der Geburtenrate, wir haben einen starken Abgang von Menschen und wir haben einen Männerüberschuss. Und das kumuliert zusammen mit den schon wirtschaftlichen Unterschieden, ergibt, sage ich mal, eine explosive Mischung, auf die sich ja, was wir gerade erlebt haben, durchaus auch autokratische, rechtsextreme Parteien setzen, die sich das dann zu eigen machen, dass da aus diesen Problemen Unmut entsteht, der aber eigentlich sozusagen im großen Ganzen von etablierten demokratischen Parteien in einem demokratischen Spektrum gelöst werden müsste. Wie das gelingen kann, diese Probleme zu überwinden, das ist eine zentrale Frage, die, glaube ich, in den zukünftigen Jahren verschiedene Bücher füllen wird. Ich finde es aber wichtig, dass es eine bundesdeutsche Frage ist, weil wir jetzt auch im Ruhrgebiet durchaus schon die Situation haben, die ähnlich ist wie im Osten, wo es einfach starke wirtschaftliche Unterschiede gibt, arm und reich total auseinanderklafft und dort auch die Wahlergebnisse für rechtsextreme Parteien enorm hoch sind.
3: Aber um nochmal auf den Osten und Ostidentität zu kommen, Sie bedauern es, dass Angela Merkel sehr spät erst in ihren letzten Reden mal sich zu ihrer Ostidentität bekannt hat und auch biografisch da drauf eingegangen ist. Wer das hier in Mecklenburg-Vorpommern ganz gut macht, ist ja Manuela Schwesig, die es noch ganz gut schafft, den Laden zusammenzuhalten, egal was man im Einzelnen auch von manchen Politikentscheidungen hält. Ist sowas auch so eine Form von Authentizität, Ostidentität?
2: Also ich glaube, was Manuela Schwesig im Vergleich zu Sven Schulze in Sachsen-Anhalt gelingt, klar, eigentlich haben beide den Amtsbonus und dadurch eigentlich einen Vorteil im Wahlkampf gehabt. Sven Schulze ist erst sehr spät ins Amt gekommen. Manuela Schwesig hat schon lange das Ministerpräsidentinnenamt inne. Was Sven Schulze nicht machen konnte, ist, er konnte sich nicht von der Bundes-CDU distanzieren. Im Gegenteil, er musste den Kanzler einladen. Er hat ihn zwar so ein bisschen versteckt im Wahlkampf, aber dennoch musste er natürlich ihn einladen, weil man kann ja nicht den Kanzler außen vor lassen. Manuela Schwesig fährt eine ganz andere Linie. Der gelingt es in Abgrenzung zu der vor allen Dingen Sozialpolitik der Bundes-SPD, eben weil sie sich gegen die Reformen, die auch wodurch die Regierung jetzt bekannt gegeben wurden, distanziert und weil sie sich als Landesmutter versteht und das schon lange auch gut verkauft, indem sie sagt, ich habe hier zum Beispiel etabliert, dass die Kita-Plätze nach wie vor nicht bezahlt werden müssen. Ich habe jetzt gerade dieses Rechenzentrum nach Mecklenburg-Vorpommern geholt und so weiter. Also ihr gelingen viele Dinge, die direkt mit Mecklenburg-Vorpommern verbunden werden. Und mal ehrlich zu sein, sie hat in den letzten Monaten mit ihrer MV-SPD um 11 Prozentpunkte in den Prognosen zugelegt. Die AfD stagniert gerade oder verliert. Also da gelingt ihr was, was gerade deutschlandweit bei der SPD zumindest seinesgleichen sucht.
3: Sie haben im Buch geschrieben, dass Ihnen eigentlich sowas fehlt wie Vertrautheit und Heimat, so ein enges Heimatgefühl. Was ist Schmallnoch oder Rostock? Ist das noch ein Stück Heimat?
2: Also immer, wenn ich nach Rostock komme, fühle ich mich nach Hause. Und ich glaube, jeder, der, egal wo er groß wird, setzt sich ja mit seiner Heimat auch auseinander. Wenn er, vor allen Dingen, wenn er weggeht und in die Außenperspektive geht. Ich war lange in der Außenperspektive, in der ich dann auch damit konfrontiert wurde, dass immer, wenn ich irgendwo gesagt habe, dass ich aus Rostock komme, sofort Rostock-Lichtenhagen kam. Und ich dann gesagt habe, ja, ich bin aber norddeutsch, bin nicht ostdeutsch und mich dann deswegen von diesem Rechtsextremismusproblem, was es in den Baseballschlägerjahren gab und vor dem wir jetzt wieder stehen, distanzieren wollte. Und das ist so ein Abgleich, über den ich erst über die vergangenen 10 Jahre sozusagen besser mich auseinandersetzen konnte und jetzt auch möchte, weshalb ich aber trotzdem Rostock nach wie vor meine Heimat liebe. Und Heimat ja auch nicht nur heißt, dass man blind verliebt ist, sondern dass man die Ecken und Kanten kennt und die nicht versteckt. Und das, was mich Rostock auf alle Fälle gelehrt hat, ist, dass es in einer Stadt viele soziale Unterschiede geben kann und diese Stadt trotzdem für jemanden wie mich was Liebevolles hat.
3: Schönen Dank.
1: Ja, soweit Marieke Reimann und das ganze Interview haben wir vor der Lesung im Kulturhafen in Rostock geführt am vergangenen Mittwoch vor ihrer Lesung aus dem Buch Zweite Wende, warum der Osten uns alle angeht. Und wir machen zunächst eine musikalische Pause, bevor wir einen zweiten Ausschnitt hören und natürlich auch nochmal ein bisschen Meinung zu diesem Buch hier im Sender verbreiten. Hier sind Annen-Mai Kantereit, 3 Tage am Meer. Na, das wünschen wir auch ihr hier.

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1: Annemai Kantereit hier in der Loro-Literatur-Sendung und wir sprechen über das aktuelle Buch von Marieke Reimann, Zweite Wende, warum Ostdeutschland uns alle angeht. Und wir haben gehört, das Architekturkapitel, das ist ganz am Ende des Buches. Aber sie hat ein Stück auch gelesen am vergangenen Mittwoch hier im Kulturhafen bei ihrer Lesereise in Rostock. Und da hören wir rein.
2: Meine erste Erinnerung an Ostarchitektur ist die, dass man auf ihr besonders gut klettern kann. Das ist das Wichtigste für Dreijährige, die gerade anfangen, durch die Welt zu toben. Ich sehe mich, eine kleine blaue Kordlatzhose tragend, das schräge Kaufhallendach der Mehrzweckhalle in Lüttenklein hochrennen. Ich verbrachte meine ersten 3,5 Jahre in dem Rostocker Stadtteil, dem einstigen Plattenbau-Prestigeprojekt der DDR. Wenn man so will, habe ich als 1987 geborenes Mädchen also meine ganze DDR-Zeit in Lüttenklein erlebt. Besagtes Schrägdach der Mehrzweckhalle, auf das ich rannte, ist von Bauingenieur Ulrich Müther erdacht, einem DDR-Visionär, der vor allem für seine dynamischen Schalenbauten, sogenannte Hyparschalen, bekannt war. Von ihm stammen auch das Warnemünder Wahrzeichen Teepot oder der futuristische UFO-ähnliche Rettungsturm in Binz. Das alles interessierte mich 1991 aber nicht. Ich war auf meiner Klettertour nun bis zu einer kleinen Absperrung auf dem Schrägdach gekommen, die mich mahnte, wieder umzukehren. Ich kletterte einfach drumherum und konnte nun das Schrägdach bis aufs große Hauptdach der Kaufhalle raufrennen. Wären da nicht meine Großeltern aus Leipzig gewesen. Die Eltern meiner Mutter waren gerade, als meine Schwester und ich klein waren, häufiger in Rostock, um uns zu besuchen. Nachdem mir andere Kinder nachgeklettert waren, wurde der Trubel unterm Schrägdach mittlerweile mächtig. Die Lütten, liebevolles Plattdeutsch für sehr kleine Menschen, die gesehen hatten, dass ich überlebte, als ich aufs Dach geschossen war, wollten nun auch hoch hinaus und liefen mir entgegen. Sehr zum Entsetzen ihrer Eltern, die wütend herumwuselten. Nachdem meine Oma mir zurief, dass ich, Fräulein Reimann, nun unverzüglich zurückklettern und mich dann auf meinen Hintern setzen solle, um hinunterzurutschen, da es sonst ohne Abendbrot ins Bett ginge, war ich überzeugt, rutschte runter und wurde auf halber Strecke vergnügt von meinem Großvater eingefangen. Mit der Wende kam dann der Umzug nach Rostock-Schmal. Kein Aufstieg, aber eine etwas größere Wohnung für meine Mutter, meine Schwester und mich. Das Problematischste an diesem Umzug war für mich der Straßenname meines neuen Blocks. Während wir in Lüttenklein noch für Dreijährige leicht merkbar in der Ostseeallee gewohnt hatten, wurde es in Schmal mit dem Nikolai-Kusnetzow-Ring anspruchsvoller. Kusnetzow war als Admiral maßgeblich am Aufbau einer sowjetischen Flotte beteiligt und während seiner Zeit als Oberbefehlshaber durchaus nicht immer auf Linie mit Stalin und Chruschtschow, was ihn einige Male seinen militärischen Rang kostete. Später in seinem Leben wurde er zum Autor, schrieb seine Memoiren und übersetzte Marineliteratur ins Russische. Seit 1990 ist der größte russische Flugzeugträger nach ihm benannt, was ihn wohl sehr wahrscheinlich den Entzug des Straßennamens meines neuen Zuhauses kostete. Am Rostocker Nikolai-Kusnetzow-Ring vollzog sich eine historische Umdeutung, wie sie nach der Wende vielerorts in Ostdeutschland geschah. Hatte die für die DDR durchaus typische Straßenbezeichnung noch perfekt in das Bild eines ehrenhaften Bruderhelden gepasst, der auch dem Grundverständnis der DDR als antifaschistischem Staat entsprach, verlor der Mythos Kusnetzow 1991 auf nun bundesdeutschem Boden seine bislang positiv historische Konnotation. In einem geeinten Deutschland war es nicht mehr notwendig, den sowjetischen Sieg als Gründungsmythos der DDR moralisch aufzuwerten und durch einzelne Heldenfiguren nah und erzählbar zu machen. Die Siegermächte im Westen waren andere, mit anderen Helden. Und so wurde mein neues Zuhause ganz schnell von Kusnetzow in Kolumbusring umbenannt. Aus heutiger Sicht eine ähnlich problematische, weil imperialistische Figur aus der europäischen Kolonialgeschichte, aber zumindest eine, die ich als Knirps besser aussprechen konnte. So wie Kusnetzow, nicht nur als Knirps, verschwanden nach der Wende ganze Wohnblöcke. Etagen wurden zurückgebaut, weil die Menschen wegzogen. In anderen Gebäuden fand sich plötzlich so viel Asbest, dass sie auf keinen Fall stehen bleiben oder gar unter Denkmalschutz gestellt werden konnten, um etwa ihre farbenfrohen Reliefs oder Fliesenbilder zu erhalten. Der öffentliche Raum meiner Kindheit wurde peu à peu abgerissen oder bundesdeutsch umgedeutet, und sich so auch in der architektonischen Wahrnehmung klar vom sozialistischen Straßenbild distanziert. Wenn mir heute Freunde aus Westdeutschland erzählen, dass sie zu Ostern oder Weihnachten nach Hause fahren und sich zu Recht darauf freuen, in eine vertraute Umgebung zu kommen, in der alles noch in Ordnung oder so schön wie früher ist, beschreiben sie mir in dem Moment ein Gefühl von Vertrautheit und Heimat, das mir fehlt. Ein Gefühl, das ich nur zur Hälfte kenne und gleichzeitig manchmal diffus vermisse. Nicht nur, weil wir in meiner Kindheit sehr oft umgezogen sind und es mein Kinderzimmer, in das ich dann Weihnachten zurückkehre, so nicht gibt, sondern auch, weil ich gerne einen Ort hätte, bei dem ich genau wüsste, hier war ich mal klein und hatte viel vor. Ich erinnere mich zum Beispiel noch gut an einen riesigen Kraken an meinem Kindergarten. Er war als Wandbild mit Fliesen in den Beton eingesetzt worden. Heute schwimmt er nur noch durch meinen Kopf. Vor 18 Jahren wurde er abgerissen. Dass ein sowjetischer Marineadmiral eine klare politische Position besetzt und deshalb Straßen eher in neutraleren Gewässern unterwegs sein sollten, erschließt sich mir. Aber wie sozialistisch kann ein Krake sein, frage ich mich, dass er nicht mehr ins Stadtbild passt.
1: Soweit ein zweiter Ausschnitt, gelesen von Marieke Reimann aus dem Buch Zweite Wende, warum Ostdeutschland uns alle angeht. Und das Buch gibt es auch als Hörbuch auf allen, ich sag mal, digitalen Plattformen. Ich habe es bei Spotify gefunden, aber sicherlich auch woanders. Und natürlich, das Buch selber ist im Rowohlt Verlag erschienen. Ich habe jetzt Ausschnitte extra gesucht, die diese Verbindung von ganz persönlichen Erinnerungen mit gesellschaftlichen Momenten darstellen. Also habt bewusst die politischen, stärker politischen und analytischen Momente bei der Auswahl ausgespart, die es natürlich im Buch gibt. Ich will natürlich gestehen, dass ich bei dem Interview mit ihr eine Frage, ja, ich muss fast sagen, vergessen habe. Sie arbeitet auch mit Max Czolek zusammen, der sich ja sehr stark um die Erinnerungskultur von kleineren migrantischen Gruppen und vor allen Dingen auch um eine jüdische Erinnerungskultur kümmert und damit auch Deutschland und die vorherrschende Erinnerungskultur stark kritisiert. Ohne das zu vergleichen und Ostdeutschland da hinein und die Ostdeutschen in einen Topf zu werfen, da weiß ich schon, dass es gewaltige Unterschiede gibt, sind diese drei Buchtitel von Max Czolek für mich eigentlich ein interessanter Moment, nochmal über diese Ost-West-Problematik nachzudenken. Desintegriert euch, Gegenwartsbewältigung und Versöhnungstheater. Ja. Das soll's gewesen sein von Marieke Reimann. Ich bin gespannt, was wir in der nächsten Zeit von ihr noch zu hören bekommen. Sie ist jetzt als freie Journalistin wieder in Berlin. Und zu hören bekommt ihr jetzt Joja Smith und Wizkid mit Alive.

0: Unser nächstes Thema in der Loro-Literatursendung ist die Lübecker Krimi-Autorin Carla Lettermann. Unsere Redakteurin Henrietta hat ja eine kleine Rubrik hier in der Sendung etabliert, nämlich die Krimi-Ecke. Und da stellt sie natürlich nicht nur Autorinnen hier aus dem Land vor, sondern guckt auch an die Landesgrenze, in diesem Fall nach Lübeck. Und ich war gespannt und habe natürlich erlebt, wie das Interview hier bei Loro geführt wurde. Und das gibt's jetzt.
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1: 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Als Interviewgast können wir heute eine Krimi-Autorin begrüßen, die auch von der Ostsee kommt, aber ein Stückchen weiter westlich, nämlich aus Lübeck. Carla Lettermann, willkommen bei der Krimi-Ecke.
4: Ja, vielen Dank für die Einladung, ich freue mich.
1: Ja, wenn du dich vielleicht zuerst kurz vorstellen würdest.
4: Das mache ich und ich verwirre euch gleich ein bisschen, denn ich heiße eigentlich gar nicht Carla Lettermann, sondern Margret Freund-Breuer. Aber bevor ich meinen ersten Krimi veröffentlicht habe, habe ich gedacht, mit dem Namen kann man das nicht machen. Wenn man Margret Freund-Breuer heißt, kann man vielleicht Sachbücher über Unkrautjäten oder sowas schreiben. Und ich wollte lieber ein paar andere Sachen ummähen und da fand ich Carla Lettermann dann einfach besser. Ich komme ursprünglich aus dem Harz, lebe jetzt seit 9 Jahren in Lübeck.
1: Ja, und deine Krimis, deine aktuellen Krimis, die spielen ja auch in Lübeck, wenn du dazu kurz was sagen könntest.
4: Ja, sehr gerne. In meinen aktuellen Krimis ermittelt eine Trauerrednerin und die ermittelt eben in und um Lübeck. Und das hat damit zu tun, ich habe früher mal Regionalkrimis aus dem Harz geschrieben, woher ich stamme. Und als wir nach Lübeck gezogen sind, dann, wenn man irgendwo neu ist in der Stadt, dann schaut man sich ja alles ganz genau an. Und irgendwie hatte ich da dann den Drang, mehr zu erfahren und das auch schreibend zu erkunden.
1: Also Krimi schreiben als Kennenlernen einer Stadt sozusagen, ja?
4: Ja, sozusagen als Nebeneffekt noch. Aber man geht ja, ich weiß nicht, ob du es kennst, doch bestimmt, man geht ja in neuen Gegenden immer viel aufmerksamer durch die Stadt. Man sieht die dunklen Gassen, man sieht die Friedhöfe mit den alten Grabmalen und wird dann auf diese Weise wirklich inspiriert.
1: Da hat man wahrscheinlich den besseren kriminalistischen Blick als die Eingeborenen sozusagen, ja.
4: Nicht auszuschließen, ja.
1: Wieso sind es eigentlich Regio-Krimis? Man kann ja auch sozusagen normale Krimis schreiben. War das eine Entscheidung, weil du das auch gern liest oder was war da das Kriterium?
4: Das hat sich eigentlich so ergeben. Also tatsächlich lese ich das auch gerne, aber es ist ja nicht so einfach immer das auseinanderzuhalten, wann ist denn ein Krimi eigentlich ein Regio-Krimi? Nur weil er irgendwo spielt, muss es ja nicht nicht zwangsläufig ein Regio-Krimi sein. Denn auch die von Agatha Christie, die man nicht als Regio-Krimis bezeichnen würde, die spielen halt irgendwo in irgendeinem englischen Moor oder wo auch immer. Und ich hoffe natürlich auch, dass ich Leserinnen und Leser in anderen Teilen Deutschlands und der Welt habe. Aber einfach verkaufen sie sich natürlich ganz gut nach wie vor.
1: Ne? Es ist wahrscheinlich einfach sozusagen ein Marketing-Label sozusagen. Aber warum soll nicht auch ein München ein Lübeck-Krimi lesen? Ne?
4: Ganz genau, ja.
1: Ja, wie bist du denn eigentlich ursprünglich zum Schreiben gekommen?
4: Ich habe immer gern geschrieben, schon als Schülerin. Später nach dem Abitur habe ich eine journalistische Ausbildung gemacht. Und da natürlich bin ich auch ein bisschen auf die Finessen des Schreibens aufmerksam geworden. Also wie man mit Bildern arbeitet, wie man Stimmungen erzeugt. Und das hat mir sehr viel Spaß gemacht. Und auch obwohl ich später dann einen anderen Brotberuf ergriffen habe, nämlich den der Softwareentwicklerin, hat mir dieses Schreiben, hat mich das nie in Ruhe gelassen eigentlich. Wollte das immer machen und mich auch für mich selber so ausdrücken durch Schreiben.
1: Ist ja auch ein schönes Kontrastprogramm, Softwareentwicklerin und Krimi-Autorin.
4: Ja, das finde ich auch, genau. Das ist ein guter Ausgleich.
1: Ja, wie sieht denn das typischerweise aus, wenn du an einem Buch arbeitest, so über die Tage und Wochen hin?
4: Sehr unterschiedlich. Also ich bin zwar ein sehr strukturierter Mensch und mache mir mittlerweile vorher einen relativ genauen Plot. Das habe ich bei meinem ersten Buch noch lange nicht gemacht. Das hat sich im Laufe der Zeit aber so eingeschliffen. Und dennoch versuche ich immer offen zu bleiben für neue Impulse oder versuche jetzt bei meinem aktuellen Krimi-Projekt, das aber eben gerade erst im Werden ist, versuche ich eigentlich den Plot so immer nur bis zum nächsten Abschnitt sozusagen fertig zu machen und fein zu tunen und dann mir nochmal zu überlegen, wie es dann wirklich weitergeht, ob es so, wie ich den groben Fahrplan hatte, weitergehen soll oder ob ich noch irgendwas ändern will. Also ich versuche, mehr Platz für Spontaneität wieder zu schaffen.
1: Ah ja, ja, dann macht es ja auch mehr Spaß irgendwo, ne? Ja, ja, eine Frage, die die Leser oft stellen, ist ja, woher kommen denn deine Ideen?
4: Jetzt kann ich das im Radio leider nicht so visualisieren, aber ich greife jetzt mal so in die Luft, weil die Ideen sind tatsächlich irgendwie aus der Luft gegriffen. Ich weiß es selber nicht genau, wie das kommt. Manchmal fahre ich irgendwo mit dem Fahrrad längs und beobachte irgendeine Alltagsszene und denke, die muss jetzt unbedingt in den Krimi. Oder aber tatsächlich, ich fahre über einen Friedhof und denke, wow, da muss jetzt irgendwas passieren. Nicht nur eine Beisetzung, sondern vielleicht eine Verfolgungsjagd oder ein konspiratives Treffen oder so.
1: Also es sind wirklich auch Schauplätze, die dich inspirieren.
4: Ja,
1: ne?
4: Ja, ja, tatsächlich.
1: Ja.
4: Mhm.
1: Ja, bei deinen Romanfiguren, wie sieht es denn aus? Steckt da viel von dir drin oder wenig? Wie würdest du das beschreiben?
4: Tja, ich versuche immer, dass man das nicht so sozusagen auf mich zurückführt, aber in Wirklichkeit, glaube ich, steckt sehr viel von mir drin. Es ist ja eigentlich die ganze Weltsicht. Ne? Also zum Beispiel bin ich ein Mensch, der wirklich Gerechtigkeit sehr schätzt oder sehr liebt. Und ich könnte, glaube ich, keine Protagonistin in meiner Geschichte haben, der Gerechtigkeit egal ist, die sagt so, pff, also ob da jetzt ein Verbrechen aufgeklärt wird oder nicht, darum geht es nicht, das sind andere Dinge, sind viel wichtiger oder so. Sowas würde bei mir nicht funktionieren, das könnte ich nicht schreiben.
1: Da würde sich dein Gerechtigkeitsgefühl dann zu sehr...
4: Ja, ganz genau.
1: Yeah. Ja, und wie sieht es denn mit den Antagonisten aus, also mit den Bösewichten?
4: da habe ich ja leider, muss man eigentlich sagen, genügend Inspiration so aus dem Alltag. Na, man, also, weiß nicht, also mir jedenfalls sind schon viele Menschen begegnet, die, wie ich finde, sehr zum Beispiel verantwortungslos oder eben schädlich für andere gehandelt haben. Jetzt nicht unbedingt kriminell, also ich habe jetzt nicht den ganzen Bekanntenkreis voller Krimineller, aber das gibt doch so viele Puzzlesteine, die dann irgendwie zusammenpassen und aus denen man sich dann so ein Gauner irgendwie zusammenpuzzeln kann.
1: Mhm. Okay, also da kann sich durchaus mal ein schlechtes Verhalten von jemandem aus dem Alltag dann in einem Krimi vielleicht ein bisschen zugespitzt wiederfinden.
4: Ganz genau, also ja, das kann passieren.
1: Also sollte man aufpassen, bevor man sich dir gegenüber schlecht benimmt. Okay, ja, und nachdem ja deine letzten Krimis Lübeck-Krimis sind, was würdest du denn sagen, was ist denn an Lübeck interessant für einen Krimischriftsteller?
4: Also, ich hatte ja schon mal diese dunklen Gassen angesprochen. Ich finde natürlich auch das Wasser sehr interessant. Da ist ja zum einen die Trave mit der Hafengegend, mit dem Hafenmilieu, wo es auch ein ehemaliges Rotlichtviertel gegeben hat. Und ich finde, dass dieses Viertel immer noch eine Ausstrahlung hat, wo man sich eben Dinge vorstellen kann, die man vielleicht nicht so im hellen Licht beleuchtet sehen möchte. Und zum anderen Travemünde, also ist ja Lübecks nördlichster Stadtteil direkt am Meer und auch da mit der Steilküste und dem Strand und einerseits Villen, aber andererseits auch abgerisseneren Gegenden. Ich finde, diese Kontraste laden immer dazu ein, sich auch spannende Lebenswege auszumalen von den Menschen, die da unterwegs sind.
1: Wie würdest du denn deine Lübbe-Krimis kennzeichnen? So düster, spannend, witzig?
4: Ja, düster, spannend, witzig, total genial, darf man nicht versäumen. Nein, also wichtig ist mir zum Beispiel kein Voyeurismus beim Thema Gewalt oder so. Also man wird bei mir keine Szenen finden, wo jemand gequält wird oder ähnliches. Natürlich gibt es Leichen, das sind Krimis. Aber es geht mir eher um die Aufklärung der Fälle, also auch um die Motivation eventuell, warum jemand ein Verbrechen begangen hat. Naja, das klingt doch irgendwie ein bisschen zu abgehoben. Also es sind keine großartigen psychologischen Porträts oder so, so ist es nicht. Aber es geht eher darum, eine Geschichte zu erzählen. Zum Beispiel hatte ich mal das Thema rechtsradikale Liedermacher oder ich hatte das Thema autonomes Fahren und die Gefahren oder wer hat eigentlich Interesse daran, das voranzutreiben. Oder jetzt habe ich sage jetzt mal modernes Proletariat, Fahrradkuriere. Also es geht mir immer darum, bestimmte, ja auch finde ich gesellschaftlich vielleicht relevante Themen aufzugreifen und darum herum eine spannende Geschichte zu weben.
1: Mhm. Ja, und für die nähere Zukunft, was sind da deine Krimi-Pläne?
4: Im Moment befasse ich mich ganz intensiv mit dem Riesenbauprojekt Fehmarn-Belt-Tunnel, der Lolland, also Dänemark, mit Fehmarn verbindet und ein Milliardenprojekt ist eines der größten europäischen Infrastrukturprojekte. Und wie es bei solchen Projekten ist, prallen da natürlich Interessen aufeinander. Berechtigte, wie ich finde, berechtigte Naturschutzinteressen, aber eben auch wirtschaftliche Interessen, touristische Interessen. Und das gibt so viele Facetten, dass es da die Spannungsbögen quasi schon direkt auf der Straße liegen.
1: Da bin ich ja dann auch gespannt drauf, was du dann daraus machst. Ja, wenn du vielleicht noch mal deine letzten beiden Titel nennen könntest von deinen letzten beiden Büchern.
4: Ja, der letzte ist Die Trauerrednerin und der verschwundene Bote. Mhm. Und der davor ist Die Trauerrednerin und der tote Tenor. Spielt unter anderem in der Musikhochschule in Lübeck.
1: Was ja auch ein sehr interessanter Standort ist, ja.
4: Ja.
1: Mhm. Okay, ja, dann bedanke ich mich vielmals und wünsche eine gute Heimreise nach Lübeck.
4: Ganz herzlichen Dank.
3: Alles klar, Herr Kommissar.
0: Und jetzt hören wir in der Loro-Literatursendung Carla Lettermann noch, die hier den Anfang ihres letzten Krimis, Die Trauerrednerin und der verschwundene Bote, liest.
4: Ich bin Carla Lettermann. Und ich lese jetzt aus meinem neuen Krimi Die Trauerrednerin und der verschwundene Bote ein Stückchen vom Anfang vor. Den Mann, dessen Schicksal mich noch intensiv beschäftigen sollte, nannte man im Viertel nur den Flitzer. Mein Nachbar Olaf erwähnte ihn mir gegenüber zuerst. Was? Ist einer nackt durchs VfB-Spiel geflitzt? Fragte ich verdutzt, weil ich von einem derartigen Vorfall nichts mitbekommen hatte. Normalerweise erfahre ich schnell von besonderen Ereignissen, denn zum einen informiere ich mich auf diversen Kanälen und zum anderen interessieren mich Skandale aller Art, seit ich offiziell als Assistentin eines Ermittlers tätig gewesen bin. Seit dieser Zeit verspüre ich auch den unabwendbaren Drang, Geheimnisse und Ungereimtheiten in meiner Umgebung aufzuklären. Schläferfahnderin nennt mich Erik Erkan heute noch. Er ist der Inhaber der Detektei und beschäftigt mehrere Außendienstmitarbeiterinnen und Mitarbeiter. Mich hätte er seinerzeit gern von der Assistentin zur Ermittlerin befördert und hatte bereits angefangen, mich zu schulen. Doch dann entwickelte sich alles ganz anders. Heute stehe ich nicht mehr auf seiner Gehaltsliste, dafür sind wir ein Paar. Ach, so einen Flitzer meinst du? Olaf lachte auch mal auf meine Frage hin. Nee, so einer ist das nicht. Guck mal auf Insta. Er nennt sich Pizzaflitzer. Ein Kurier? Fragte ich. Genau. Und ich wette, du hast ihn schon tausendmal umherdüsen sehen. Der Typ mit Sonnenbrille und silberfarbener Jacke auf silberfarbenem Fahrrad. Klingt nach verhindertem Rennfahrer, sagte ich schulterzuckend. und vergaß das Gespräch fürs Erste. Später erfuhr ich, dass jener sonnenbebrillte junge Mann Nick hieß, in den sozialen Medien als Mr. Pizza Flitzer unterwegs war und es auf stattliche Followerzahlen brachte. Olafs Bemerkungen fielen mir erst wieder ein, als Nick mir das erste Mal gegenüberstand. Er brachte mir eine mittlere Pizza Hawaii, die ich beim nahen Pizzasporter geortet hatte. Der Fahrer streckte mir einen Karton entgegen, dessen Inhalt aromatischen Duft verbreitete, und zwar nach Tomatensauce und Oregano. Die naturgraue Pappe der Verpackung stand in auffälligem Kontrast zum silberfarbenen Blouson des Kuriers, der mich an edel knitterndes Plastik und rasante Beschleunigung denken ließ. Astronaut? Pilot? Dann hatte ich es. Formel-1-Pilot. Rennfahrer. »Sind Sie nicht Mr. Flitzerblitzer?« fragte ich den Mann. Sein kehliges Lachen kam warm und ungekünstelt. Er zog die Sonnenbrille mit gespreizten Fingern halb von der Nase wie ein Promi, der tagelang nichts anderes machte, sah mich aus mockerbraunen Kulleraugen an und erklärte mit dunkler Stimme, »Ich bin mit allen Blitzern und schönen Ladies auf Du und Du. Ich bin Nick.« Er tippte mit dem Finger an eine imaginäre Kappe, wo in seinem Fall dichte Rasterlocken vom Kopf abstanden. Dann zog er aus einem Seitenfach der Pizzatransporttasche einen bunt bedruckten Flyer mit viel Silberschrift und deutete auf die letzten beiden Zeilen. Dort waren zwei Social-Media-Accounts aufgeführt, die der Firma und seiner. Natürlich, er war kein Flitzerblitzer, er war ein Pizzaflitzer. Während ich noch betröppelt lachte und »Ich bin Penelope« murmelte, drehte er sich um. Und weg war er.
0: Ja, und wie es dann weitergeht, das müsst ihr selber nachlesen im Krimi von Carla Lettermann, die Trauerrednerin und der verschwundene Bote. Und ihr kriegt ein Stück Lübeck mitgeliefert. Und der Roman ist erschienen im Verlag Rote Katze und der ist auch in Lübeck. Wir kommen jetzt zu den Veranstaltungstipps und da gibt es am Mittwoch, 16.09. 19 Uhr, Viktor Scheffey in dem Literaturhaus. Er hat eine Lesung und Gespräch zu seinem Roman »Zwei, drei blaue Augen«. Und am Donnerstag, 17.09. 19.30 Uhr ist Gregor Sander hier im Institut für Altertumswissenschaften. Das ist in der Nähe der Kröbliner Straße. Und er liest und stellt vor seinen Roman Troja später Nachmittag. Und da geht es natürlich um Schliemann. Und am Freitag, 18.09. 18 Uhr ist die Verleihung des Uwe Jonsson-Preises an den Autor Ingo Schulze. Das Ganze aber nicht in Rostock, sondern in der Vertretung des Landes Mecklenburg-Vorpommern in Berlin. Natürlich will ich hinweisen, gute Entscheidung. Am nächsten Sonntag geht zur Wahl und 18 Uhr gibt es natürlich eine Literatursendung und wir werden natürlich auf die Hochrechnung schauen. Ansonsten Hinweis auf unseren Instagram-Kanal loro.literatur. Und zum Abschluss gibt es hier Musik und zwar von Block Party Coming on Strong und Sendewiederholung Mittwoch 13 Uhr. Und für euch am Mikrofon war Ralf Kirsten und der sagt Tschüss und wünscht euch noch einen schönen Sonntagabend.

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Hallo und herzlich willkommen zu Metal Turn hier auf Radio Loro 90,2. Heute begrüßt euch euer Carsten. Wir beginnen mit zwei Bands, die ihre Platten selbst veröffentlicht haben. Und wie ihr wisst, liebe ich ja Bands, die sich selbst durchkämpfen, ganz besonders. Eben hörtet ihr die Schweizer Hardrock- und Heavy-Metal-Band Rebel Rose mit dem Song Paranoid and Self-Destroyed von ihrer Debüt-LP In the Dark She Grows, die am 2. Oktober digital erscheint. Eine Woche später folgen dann eine CD im Digipack und eine LP in goldmarmoriertem Vinyl.

Die Band wird von Sängerin Sarah Runco angeführt und kombiniert klassischen Heavy Metal mit Hardrock-Elementen, verleiht diesem Gemisch jedoch eine moderne Kante. Aus Irland wiederum stammt die Death Metal und Grindcore-Band Ancient Malice, die erst im vergangenen Jahr ihre Debüt-CD Accept the Vile Gifts of the Dead herausbrachte. Beeinflusst zeigt sich die Band vom dreckigen Chaos des Death Metal der späten 80er, von Crust und Grindcore. Der Sound der Band entstammt der DIY-Welt mit Blastbeats, langsamen Teilen, Grindbursts und einer absoluten Live-Atmosphäre. Von ihrer neuen EP Worm Tongue hört ihr jetzt den Song Saprophiliacs. Hier sind Ancient Malice.

Im Jahr 1971 veröffentlichte Alice Cooper seine wegweisende LP Killer, die erste, die ihn in seine endgültige Richtung lenkte. Und diese LP enthält seinen wohl auch progressivsten Song, nämlich Halo of Flies. Das Original dauert um die 8 Minuten, besteht aus verschiedenen Teilen und zeigt, wie vorwärtsdenkend Coopers Musik schon damals war. Jetzt gibt es eine Metal-Cover-Version dieses Songs, und zwar von der belgischen Black-Doom-Metal-Band A Thousand Sufferings. Noch bevor die Band überhaupt eine Platte veröffentlichen konnte, starb ihr Sänger überraschend, was zu einer völligen Umbesetzung führte. Die erste LP im Jahr 2015 war denn auch ein Nachruf auf ihren früheren Sänger. Seitdem sind einige LPs, Splits und EPs erschienen. Ihre brandneue EP Valley of the Sun kam diese Woche heraus und enthält 4 Coverversionen. Hier sind A Thousand Sufferings mit der Metal-Coverversion eines wahren Rock-Klassikers.

Vor genau 20 Jahren gründeten im australischen Melbourne vier Teenager die Thrash-Metal-Band Harlot. Den Namen wählten sie eigentlich nur, weil er auf einem schwarzen T-Shirt gut aussah. Im Jahr 2013 erschien ihre Debüt-LP und danach alle 2 bis 3 Jahre eine weitere. Dann allerdings folgte eine 6-jährige Pause bis zur brandneuen LP Exequies, die vorgestern veröffentlicht wurde. Textlich singt die Band über unsere so schrecklich geteilte Welt. Von Harlot gibt's gleich den Song Endling. Zuerst jedoch die norwegischen Black-Metal-Legenden Uraf, deren Sänger Aldran auf Alben von Thorns, Tødheims Gard oder auch Zyklon B zu hören ist. Uraf selbst haben zwar noch nicht sonderlich viele Platten gemacht, doch die ragen aus der Masse heraus, weil sie seltsam, verrückt und wirklich einzigartig sind. Jetzt gibt es eine neue Uraf-LP mit dem Titel Nichta Psychis, 32 Minuten Black Metal Hammer. Hier sind sie nun mit When Consciousness Identifies with Matter, It is Lost.

kommen wir damit zu einem deutschen Black-Metal-Duo aus Bonn. Ich spreche von der Band Urisk, die 2023 von Benedikt Brixius und Marleen Bügener gegründet wurde. In ihrer Musik vereinigen die beiden traditionellen Black-Metal progressive Strukturen und atmosphärische Passagen. Die Texte werden von persönlicher Verzweiflung, Umweltthemen sowie keltischer Folklore und Mythen beherrscht. Auf ihrem neuen Album Call betrauert das Duo den Verlust von Wildnis, gälischer Kultur und der mythischen Atmosphäre Schottlands und anderer Regionen. Hier sind Urisk mit dem Song Fograt, Spirit Flight.

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1: Die Band Epitaph stammt aus der Stadt Claix in den französischen Alpen und ist eine Progressive Death Doom Band, die im Jahr 2009 gegründet wurde, als die Bandmitglieder noch studierten. Diese vier Bandmitglieder hießen LP an der Gitarre, DRZ am Bass, AG am Schlagzeug und PBFK, der singt. Letzterer ist übrigens Paul Bruss, den man von Liquid Flesh kennt. Der Anfang der Band war ein bisschen stockend, da die Bandmitglieder in verschiedenen Ländern lebten. Die Band verbindet progressive Elemente, Black Metal, Jazz, Noise und. Erst im Jahr 2018 erschien die erste Epitaph-Veröffentlichung. Tja, und bald gibt's eine neue, nämlich die LP 3, auf der nur noch LP, AG und PPFK jetzt unter dem Kürzel PB spielen. Hier sind sie mit dem neuen Song Spring Frost und das war Metal Turn hier auf Radio Loro 90,2. Tschüss bis dann, sagt euer Carsten.

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